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1: Normalen Verkehr auf den Straßen in der Region hätten wir aktuell für euch, egal wo es hingeht, gute Fahrt.

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1: Ich bin Florian Klaus. Aus Sicht von US-Präsident Trump gilt die Waffenruhe mit dem Iran immer noch, auch wenn sich die USA und der Iran in der Straße von Hormus beschossen haben. Das US-Militär hatte nach iranischen Angriffen auf Kriegsschiffe als Vergeltung Schnellboote und Ziele im Iran beschossen. Trump hat das in einem Interview laut dem Sender ABC News mit einer kleinen Ohrfeige verglichen. Der Iran warf hingegen den USA einen Verstoß gegen die Waffenruhe vor. Erneut hat ein US-Gericht Zölle von US-Präsident Trump gekippt. Es geht um die weltweiten Zölle von 10%, die Trump verhängt hat, nachdem das oberste Gericht der USA schon andere Zölle für unrechtmäßig erklärt hatte. Auch der neue Versuch war aber unzulässig, hat jetzt ein Handelsgericht entschieden. Vorher hatte Trump der EU mit deutlich höheren Zöllen gedroht, falls sie nicht bis Anfang Juli ihren Teil eines Handelsabkommens umsetzt. Seit Januar bekommen 18-jährige Fragebögen zum neuen Wehrdienst der Bundeswehr zugeschickt, aber nicht alle beantworten ihn. Das Verteidigungsministerium will junge Männer, die den Fragebogen nicht ausfüllen, deswegen mit einem Bußgeld von 250 Euro belegen. Ronny Thorau berichtet.
2: Rund 200.000 Fragebögen wurden bisher verschickt und der Rücklauf ist durchaus beachtlich. Von jungen Männern, die antworten müssen, kamen 86% der Bögen innerhalb der ersten Frist zurück. Nach der ersten Mahnung waren es sogar gut 90%. Die 250 Euro Bußgeld drohen Männern, wenn sie 2 Wochen nach der zweiten Mahnung keinen Fragebogen zurückgeschickt haben.
1: Die spanische Polizei hat auf einem Frachter vor der Küste Afrikas einen Rekordfund gemacht. 30 Tonnen Kokain haben die Beamten beschlagnahmt. Eine größere Menge ist in einer einzigen Ladung noch nie gefunden worden. Die Drogen haben den Angaben nach einen Handelspreis von mehr als 812 Millionen Euro. Freiburg steht zum ersten Mal in einem Europapokalfinale. Der SC setzte sich im Halbfinalrückspiel in der Fußball-Europa League mit 3:1 gegen Sporting Braga aus Portugal durch. Damit drehten die Freiburger die 1:2-Niederlage aus dem Hinspiel. Im Endspiel geht's am 20. Mai in Istanbul gegen Aston Villa.
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3: Hier die aktuellen Meldungen von den Straßen bei uns in der Region. Fahrt auf der A93 Regensburg in Richtung Holledau besonders vorsichtig. Zwischen Abensberg und Siegenburg kommt es zu Behinderungen durch Gegenstände auf dem linken Fahrstreifen.
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4: Mit um die 5 Grad geht's jetzt durch die Nacht in Regensburg, Niederbayern und der Oberpfalz. Tagsüber heute schon wieder über 20 Grad. Der Frühling zurück mit Sonne und Wolken. Der Charivari-Wettertrend. Auch morgen am Samstag geht der Frühling in die Verlängerung mit einem Sonne-Wolken-Mix und bis zu 24 Grad.

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1: Aktuell hätten wir für euch keine Störungsmeldungen vorliegen. Egal wo es hingeht, gute Fahrt.

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1: Ich bin Florian Klaus. Nachdem das oberste Gericht der USA frühere Zölle von Präsident Trump für unrechtmäßig erklärt hatte, hat er einfach neue globale Zölle von 10% eingeführt. Jetzt hat ein anderes Gericht entschieden, auch die waren nicht legal. Trump benutzt Zölle weiterhin als Druckmittel. So hat er zuletzt der EU mit einer deutlichen Erhöhung gedroht, falls die ein Handelsabkommen aus dem vergangenen Jahr nicht bis Anfang Juli umsetzt. Trotz Waffenruhe haben sich die USA und der Iran gegenseitig in der Straße von Hormuz beschossen. Tina Eck berichtet.
2: Eigentlich standen die Zeichen trotz wackeliger Waffenruhe auf eine baldige Einigung über ein Abkommen zwischen den USA und dem Iran. Nun wieder Angriffe in der Straße von Hormuz und das US-Militär griff auch Ziele im Iran an. Es sei Selbstverteidigung, hieß es aus dem US-Zentralkommando. Man habe die Bedrohung neutralisiert und iranische Drohnen und Abschussrampen bombardiert. Der Iran bestätigte Angriffe auf US-Kriegsschiffe und beschuldigte die USA, zuerst einen iranischen Öltanker beschossen und damit die Waffenruhe gebrochen zu haben.
1: So unbeliebt wie Friedrich Merz ist noch kein amtierender Bundeskanzler gewesen, zumindest nach Zahlen des ARD-Deutschland-Trends. 83% finden nicht, dass er seine Arbeit gut macht. Damit hat er den Wert seines Vorgängers Scholz kurz vor dem Auseinanderbrechen von dessen Regierung noch unterboten. In bundesweit 24 Musterungszentren sollen junge Menschen ab Mitte 2027 auf ihre Eignung für die Bundeswehr untersucht werden. Darunter sind auch 4 Standorte in Bayern, nämlich Nürnberg, Würzburg, Regensburg und Kempten. Das Verteidigungsministerium hat nach eigenen Angaben Standorte ausgewählt, die gut erreichbar sind, in Regionen mit hoher Bevölkerungsdichte. Ziel sind möglichst viele Bewerber. Fußball-Bundesligist Freiburg hat es ins Finale der Europa League geschafft. Mit 3:1 hat der SC Sporting Braga aus Portugal geschlagen und damit die 1:2-Niederlage aus dem Hinspiel gedreht. Im Endspiel geht's am 20. Mai in Istanbul gegen Aston Villa.
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3: Und aktuell in der Region hätte man normalen Verkehr auf den Straßen, egal wo es hingeht. Wir wünschen gute Fahrt.
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4: Der Frühling kommt mit Sonne und Wärme zurück. Heute in Regensburg, Niederbayern und der Oberpfalz bis zu 22 Grad. Der Charivari-Wettertrend. Auch morgen ein Sonne-Wolken-Mix, am Wochenende bis zu 24 Grad warm.

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1: Für euch aktuell normaler Verkehr auf den Straßen in der Region. Gute Fahrt.

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1: Ich bin Florian Klaus. Guten Morgen. Union und SPD wollen die Einkommenssteuer reformieren. Wie das aber genau aussehen soll, da gibt es bisher noch keine Einigkeit. Der Unionsfraktionschef Spahn hat

0: in der Rheinischen Post jetzt angeboten, einen gemeinsamen Vorschlag zu erarbeiten. Im Ziel sei man sich einig, kleine und mittlere Einkommen sollten entlastet werden. Während SPD-Chef Klingbeil aber Spitzenverdienende dafür stärker heranziehen will, will Spahn das nicht darüber gegenfinanzieren. Eigentlich gilt im Irankrieg gerade eine Waffenruhe. Trotzdem sind die USA und der Iran in der Straße von Hormus wieder aufeinandergeprallt. Vom US-Militär hieß es, dass iranische Angriffe abgewehrt worden seien. Darauf habe man mit eigenen Schlägen zur Selbstverteidigung reagiert. Der Iran wirft hingegen den USA vor, die Waffenruhe verletzt zu haben. Und zwar mit einem Angriff auf einen iranischen Öltanker. Freiburg steht im Finale der Fußball-Europa League. Der SC setzte sich im Halbfinalrückspiel gegen Sporting Braga aus Portugal mit 3:1 durch. Fabian Schaffer berichtet.
1: Der Traum vom Finale in Istanbul, er ist in Erfüllung gegangen. Dabei musste der SC eine 1:2 Hinspielniederlage aufholen. Und das Rückspiel, es fing gut an. Ab der 6. Minute musste Braga in Unterzahl spielen. Dorgeles sah rot. In der Folge trafen Kübler, Manzambi und erneut Kübler. Das 1:3 fiel dann aus Sicht der Gäste zu spät und Freiburg steht zum ersten Mal in einem Europapokalfinale. Gegner im Endspiel in Istanbul am 20. Mai ist der englische Club Aston Villa.
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3: Der Freitagmorgen auf den Straßen um 5:02. Guten Morgen erst einmal. Die B8 habe ich hier für euch im Landkreis Regensburg. Und zwar hier zwischen Reuth und dem Abzweig nach Geisling. Bitte aufpassen, hier liegt ein totes Tier auf der Fahrbahn. Und gerade ploppt mir noch die A6 auf, Nürnberg-Pilsen. Die Ausfahrt Amberg Ost aktuell gesperrt. Da ist ein Schwertransporter liegen geblieben.
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3: Wenn ihr was entdeckt, gerne Bescheid geben. 08000 08007, die kostenlose Charivari-Verkehrshotline.
4: Nach der Abkühlung gestern ist das Charivari-Wetter heute Morgen schon ein bisschen kühler. 6 Grad in Regensburg in der Pustepassage, 5 in Sengenthal, Landkreis Neumarkt und 4 in Abensberg, Landkreis Kelheim. Heute, am Freitag, erwartet uns dann wieder ein sehr freundlicher Mix aus Sonne und Wolken. Regnen wird's kaum bei bis zu 22 Grad. Der Charivari-Wettertrend. Das Wochenende ist auch wieder überwiegend sonnig und warm bei bis zu 24 Grad.
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3: Ich habe heute Morgen faulerweise das Auto genommen und nicht mit dem Rad hergefahren und habe aber sauber gleich mal die Sitzheizung angemacht. Hier, bei diesen 5 Grad. Ey, das ist ein bisschen ungewohnt, diese Temperaturen
4: schon,
3: heute Morgen.
4: Schon, aber es wird ja wieder. Also es ist nur ein kleiner Dämpfer.
3: Absolut. Die 90er warten auf uns heute Morgen. Aerosmith, I Don't Wanna Miss a Thing. Und das hier ist ganz neu. Alex Warren, seine neue Single Fever Dream bei Charivari. Mit mehr Hits und mehr Vielfalt geht's ab.

schlagen wir schon mit ein bisschen breiteren Brust im Bad auf. Am Freitagmorgen bei Charivari um 10 nach 5 mit Aerosmith. Die 90er.

0: gleich. 80er rausgesucht habe ich. Madonna, Cherish. Miley Cyrus, die Hits von heute habe ich dabei. Und einen wunderbaren Milky Chance Song noch. Mehr Hits und mehr Vielfalt zum Reinstarten in den Freitag. Gleich, gute Minute.
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3: Blauer Himmel, weiße Wolken. Tiefes Azurblau, ins Türkis übergehend. Da steigen Gedanken ans Meer, an Urlaub in mir auf. Blau steht für das Wasser, für eine Quelle, die mich erfrischt, für das Leben. Ohne Wasser kein Leben. Wird Wasser knapp oder tritt es über die Ufer, steht das Leben in Gefahr. Entweder vertrocknet etwas oder es wird überschwemmt und damit vernichtet. Die blauen Wellen am Meer, die an das Ufer rollen, beruhigen und lassen mich zur Ruhe kommen. Eine Weite tut sich auf. Blau des Lebens, Blau der Ruhe und Entspannung, manchmal auch das Blaugrau der Gefahr. Blau hat unterschiedliche Facetten. Das Himmelblau, das Meeresblau, das Veilchenblau, das Vergissmeinnichtblau. Blau steht auch für Treue und Vertrauen. In einer Liedzeile heißt es im Blick auf die Treue Gottes: Gut ist es, auf den Herrn zu vertrauen und auf ihn zu hoffen, denn er ist treu. Ich wünsche dir einen schönen Tag. Pfarrerin Elke von Winning aus dem Donaudekanat.
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0: 5.24 Uhr haben wir es gleich bei Charivari. Der Freitagmorgen, grüß dich. So, und der Rauch über der Regensburger Altstadt ist mittlerweile auch wieder abgezogen. Ey, hau mir ab. Die Jahn-Ultras haben da in der Nacht Pyrotechnik für eine ganze Saison verballert, gefühlt.
1: Also aus der Ferne hat es ja fast ausgesehen, als würde es da lichterloh brennen.
0: Voll.
1: Aber es war nur eine Geburtstagsparty. Pünktlich um 23 Uhr wurde gezündet.
0: Genau.
1: Der 25. Geburtstag der Jahn-Ultras.
0: Herzlichen Glückwunsch, alles gut. Aber bitte scheißt die Schmierer mit den Sprühdosen unter euch ein bisschen zusammen, weil die Hinterlassenschaften an den Wänden, die müssen halt dann echt nicht sein.
1: Nee.
0: Wir von hier bei Charivari, einen guten Morgen am Freitag mit Post Malone als nächstes.

Guten Morgen, 5:30 haben wir es ganz genau. Wir genießen den Sonnenaufgang mal wieder in Regensburg, Niederbayern und der Oberpfalz hier mit Charivari und mehr Hits und mehr Vielfalt natürlich. Taylor Swift, The Fate of Ophelia. Dazu ist es ja auch noch Freitag, Leute, dass wir das nicht vergessen. Es wird laufen gleich nach 5:30. Zusammen mit den Four Non Blondes.

0: WhatsApp ist ja auch Pflicht im Prinzip, so gegen 10 im Bierzelt dann ab heute auch beim Karmer Volksfest. Sehr schön, mehr Hits und mehr Vielfalt nach halb bei uns.
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2: Ich bin Florian Klaus, guten Morgen. Union und SPD wollen die Einkommenssteuer reformieren. Wie das aber genau aussehen soll, da gibt es bisher noch keine Einigkeit. Der Unionsfraktionschef Spahn hat in der Rheinischen Post jetzt angeboten, einen gemeinsamen Vorschlag zu erarbeiten. Im Ziel sei man sich einig, kleine und mittlere Einkommen sollten entlastet werden. Während SPD-Chef Klingbeil aber Spitzenverdienende dafür stärker heranziehen will, will Spahn das nicht darüber gegenfinanzieren. Eigentlich gilt im Irankrieg gerade eine Waffenruhe. Trotzdem sind die USA und der Iran in der Straße von Hormus wieder aufeinandergeprallt. Vom US-Militär hieß es, dass iranische Angriffe abgewehrt worden seien. Darauf habe man mit eigenen Schlägen zur Selbstverteidigung reagiert. Der Iran wirft hingegen den USA vor, die Waffenruhe verletzt zu haben. Und zwar mit einem Angriff auf einen iranischen Öltanker.
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0: Um 5.32 Uhr gleich nach wie vor auf dem Schirm haben, bitte, auf der A6 Nürnberg-Pilsen. Da ist die Ausfahrt am Berge Ost gesperrt, weil da ein Schwertransporter liegen geblieben ist. Zieht sich circa die ganzen Bergungsarbeiten noch bis 6 Uhr.
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0: Wenn ihr was entdeckt, gerne Bescheid geben. Jederzeit hier bei uns im Studio. 08000 08007, die kostenlose Charivari-Verkehrshotline.
3: Und während wir gerade Kaffee kochen, braut das Charivari-Wetter teilweise so eine leichte Nebelsuppe zusammen in Regensburg, Niederbayern und der Oberpfalz. Vor allem jetzt in Neumarkt oder auch in Regenstauf zum Beispiel. Dazu 6 Grad in Regensburg beim Funkhaus, 6 in Rimbach, Landkreis Cham und 6 auch in Schönsee, Landkreis Schwandorf. Heute, am Freitag, erwartet uns dafür wieder ein freundlicher Mix aus Sonne und Wolken. Regnen wird's kaum noch bei bis zu 22 Grad. Der Charivari-Wettertrend. Das Wochenende wird dann auch wieder überwiegend sonnig und warm bei bis zu 24 Grad.

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1: Und ich wollte hier mich nochmal beim Wetter für den Regen gestern bedanken. Als Heuschnupfenallergiker, das war wirklich Gold wert. Ich war beim Friseur, der hat mich auch angeschaut, so nach dem Motto, ey, so blödes Wetter, Regen. Haben wir ihm gesagt, ne, hier, Regen brauche ich. Passt perfekt, hat ein bisschen die Luft gewaschen. Ha, und dann können wir jetzt reingehen ins Wochenende mit dem Charivari-Morgenteam. Jasmin und Lutz am Start. Servus.
2: Morgen.

0: 20 Minuten vor 6 haben wir es bei Charivari. Der Freitagmorgen mit Morgen. Jasmin und Lutz, das Charivari-Morgen-Team hier am Start. Grüßt euch. Und jetzt haben wir in der Halle ja kurz früh schon den Nachfolger von Waka Waka reinbekommen.
1: Ja.
0: Das ist ja der legendäre WM-Song 2010, glaube ich, Südafrika, ne, von Shakira, Waka Waka. Und heute in der Nacht ist veröffentlicht worden, dass auch Shakira einen der offiziellen WM-Songs für die WM 2026 machen wird.
1: Und der klingt richtig gut.
0: Genau, sie hat das erste Snippet daraus veröffentlicht, hört mal. Ja, klingt stabil. Dai heißt der. Ja? Wir müssen noch rausfinden, was Dai heißt.
1: Los geht's, los geht's.
0: Los geht's, los geht's.
1: Mhm.
0: Hopp, hopp.
1: So richtige Sommerstimmung. Auf geht's in die WM 2026.
0: Andale, andale. Heide, heide, heide.
1: Andiamo.
0: der komplette Song kommt in einer Woche raus, wenn ich es richtig auf dem Schirm habe. Genau. Und werdet ihr natürlich auch hier bei uns dann hören, wenn es soweit ist, Leute. Da kommen wir schon ein bisschen in Fußballstimmung.
1: Ja.
0: Um 5.42 Uhr jetzt mit Seal und Crazy als nächstes bei Charivari.

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1: Ja, guten Morgen um 5.52 Uhr, ganz Morgen. Genau. Der Start in den Freitag hier bei Charivari in Regensburg, Niederbayern und der Oberpfalz. Freuen wir uns sehr, dass es wieder ein schönes sonniges Wochenende wird. Mhm. Ne? Und dass dazu das Kamer Volksfest standesgemäß mit Freibier eröffnet wird dann heute Abend. Sehr schön. Ja, mit Speck fängt man Mäuse schon immer.
2: Mhm. Und die Mamis. Sonntag ist Muttertagsbrunch am Volksfest.
1: Das ist geil.
2: Das ist selbstverständlich Frühstück inklusive Prosecco, so muss es auch sein. Und danach werden gleich noch ganz viele Shopping-Gutscheine verlost. Damit sind dann die Grundbedürfnisse auch gestillt.
1: Ich wollte es gerade sagen.
2: Ja, fehlt bloß noch, dass die am Muttertag die Anzahl der Klos verzehnfachen.
1: Ja, genau, dann werden sämtliche Grundbedürfnisse gestillt. Wir von hier bei Charivari. Ab für den Freitag. Peter Schilling jetzt, Carly Rae Jepsen danach. Mehr Hits und mehr Vielfalt hier bei uns.

0: mit Maybe um kurz vor 6 hier bei Charivari, der Freitagmorgen. Mit einem richtig schönen, soften Reinstarter von Olivia Dean. Man, I Need haben wir gleich nach 6 dabei. Freddy, bester Mann, oben drauf. I Was Born to Love You aus den 80ern werden wir hören. Und viele mehr Hits und mehr Vielfalt für den Freitagmorgen, gleich nach 6.
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0: Guten Morgen zusammen am Freitag. Die Nachrichten kommen.
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11: Ich bin Christian Augustin. Guten Morgen. Union und SPD wollen die Einkommensteuer reformieren. Wie das genau aussehen soll, darüber ist man sich noch nicht einig. Unionsfraktionschef Jens Spahn bot in der Rheinischen Post jetzt an, einen gemeinsamen Vorschlag zu erarbeiten. Ziel ist es, kleine und mittlere Einkommen zu entlasten. SPD-Chef Lars Klingbeil möchte dagegen Spitzenverdiener stärker heranziehen. Eigentlich gilt im Irankrieg gerade eine Waffenruhe, trotzdem sind die USA und der Iran in der Straße von

0: muss wieder aneinander geraten. Vom US-Militär heißt es, dass man iranische Angriffe abgewehrt und mit eigenen Schlägen zur Selbstverteidigung reagiert hat. Der Iran wirft dagegen den USA vor, die Waffenruhe mit einem Angriff auf einen iranischen Öltanker verletzt zu haben. Freiburg steht im Finale der Fußball-Europa League. Der SC setzte sich im Halbfinalrückspiel gegen Sporting Braga aus Portugal mit 3:1 durch. Freiburg steht zum ersten Mal in einem Europapokalfinale. Gegner im Endspiel in Istanbul am 20. Mai ist Aston Villa aus England.
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2: Es ist soweit, heute startet das Kamer Volksfest. Am Abend öffnet der Festplatz mit Betrieb im Zelt und auf dem Gelände. Schon ab 18 Uhr sorgt die Stadtkapelle Kolpingmusik Kam beim Standkonzert für Stimmung am Eingang. Danach folgt der traditionelle Einzug der Ehrengäste ins Festzelt, begleitet von der Blechblasen. Mit dem Bieranstich fließt dann auch das Freibier. Im Anschluss startet die große Auftaktparty und Kam feiert bis in die Nacht hinein. Det Kapfinger, Charivari in Kam.
3: Mit einem gefälschten Führerschein ist hier in Maxhütte-Haidhofer ein 24 Jahre alter Autofahrer erwischt worden. Polizisten hatten den Syrer am Mittwochabend kontrolliert. Dabei kam ihnen sein Führerschein äußerst verdächtig vor. Die Beamten haben das Dokument genauer geprüft und sie hatten recht. Es war eine Totalfälschung. Der Führerschein wurde sichergestellt und die Weiterfahrt sofort beendet. Jetzt wird der Mann wegen Fahren ohne Fahrerlaubnis und Urkundenfälschung angezeigt. Michael Hegele, Charivari in Maxhütte-Haidhof.
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5: 6:03 haben wir es. Einen schönen guten Morgen euch auf die Straßen. A6 haben wir nach wie vor, Nürnberg nach Pilsen. Hier laufen die Aufräum- bzw. die Abschlepparbeiten in der Ausfahrt am Berg Ost. Da ist ein Schwertransporter liegen geblieben, sollte sich aber nicht mehr allzu lange ziehen, sagt die Polizei.
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5: Die Margit hat was in Regensburg gefunden.
7: Und zwar auf der Osttangente direkt auf der Schwabelweiser Brücke. Vor dem Brückengeländer steht der Blitzeranhänger. Fahrt Richtung Donauarena.
5: Ah ja, perfekt, super. Herzlichen Dank dafür.
7: Der ist sehr versteckt, also man sieht ihn fast nicht.
5: Perfekt, danke dir. Und wenn euch noch was auffällt, sagt gerne Bescheid. 08000 08007, die kostenlose Charivari-Verkehrshotline.
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9: Das Charivari-Wetter geht nach seinem Knick jetzt wieder voll in Richtung Frühsommer. Jetzt am Morgen nur etwas kühler noch. Wie in Kam am Schloss Gutmanning, hier sind es aktuell 5 Grad. In Rütz messen wir 4 Grad und in Weiding gerade auch 5 Grad. Und dazu erwartet uns heute den ganzen Tag ein freundlicher Mix aus Sonne und Wolken. Regnen wird's kaum noch bei bis zu 22 Grad. Der Charivari-Wettertrend. Das Wochenende auch wieder überwiegend sonnig und warm bei bis zu 24 Grad in der Spitze.
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1: Das sind Jasmin und Lutz natürlich.
2: Morgen.
1: Grüßt euch, die Jasmin. Schön hier, wie sagt man, nicht Leisure Friday, sondern mir fehlt der Begriff gerade.
2: Mir auch. Also ich bin auf jeden Fall...
1: Beide im Kopf im Freitag Jogginghose anziehen, ja, wollte ich sagen.
2: Gemütlicher damit. Freitag, nennen wir es einfach.
1: Nennen wir es einfach gemütlicher Freitag hier, wenn schon die englischen Begriffe fehlen. Respekt, aber Hauptsache bequem und alle fühlen sich wohl. So sollte es sein. Um 5 nach 6 mit Robin Schulz ist das nächste. I'll be there.

0: Freitagmorgen bei Charivari. 6:12. Und dann haben wir ja morgen nicht nur Saisonstart im Westbad, sondern morgen auch DSDS-Finale mit tatsächlich aber dieses Mal einer absoluten Weltpremiere.
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0: Da denkt man sich nichts Besonderes, ne? DSDS, Deutschland sucht den Superstar. Das Finale der 22. Staffel mittlerweile morgen. Aber... Der Dieter Bohlen setzt offensichtlich auf sich selber, um Quote zu machen. Der Dieter höchstpersönlich wird in der Finalshow morgen wieder auf die Bühne zurückkehren und You're My Heart, You're My Soul singen. Wahrscheinlich aber auch nur, weil sonst keiner der Finalisten Bock hatte, den Song zu singen. Schauen wir ganz kurz in die USA. Bringt sich da etwa einer als nächster Präsident in Stellung, oder was? Stephen Colbert, einer der größten Late-Night-Talker, ist anscheinend auf Jobsuche. Seine Show wird ja Ende Mai abgesetzt und er hatte jetzt Ex-Präsident Obama zu Gast. Und der meinte zu Colbert, dass er auf jeden Fall schon mal schlechtere Präsidentschaftskandidaten gesehen hat. Und die gute Billie Eilish. Gerade 24 Jahre alt, Superstar, aber mit einer großen Message. Ich lehne Schönheitsoperationen ab, sagt die Billie. Freue mich riesig drauf, älter zu werden und ich möchte, dass meine Kinder mich ansehen und mein Gesicht ihrem ähnelt und nicht irgendeine verpfuschte Version ist. Billie Eilish, fertig.
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0: George Ezra empfängt uns im wunderbaren Freitag bei Charivari um 20 Minuten nach 6. Jetzt hat Christa ich.
1: Morgen!
0: Und bei strahlendem Sonnenschein morgen wird dann im Garten der Hedwigsklinik in Regensburg wieder ohne Betäubung operiert. Oder ist bei der Teddyklinik auch mit Betäubung, weißt du das?
1: Also ich gehe mal schwer davon aus, dass der kleine Hase und der kleine Löwi eine Betäubung auch kriegen, wenn sie ein gebrochenes Bein haben.
0: Ja, ist ein Punkt.
1: Ja,
0: absoluter Punkt.
1: Und es soll ja auch irgendwo den Kindern die Angst vom Arzt und dem Krankenhaus nehmen.
0: Ja, und dann ohne Betäubung. Das muss man schon ernst nehmen.
1: Da nur
0: sind
1: die Harten.
0: Anästhesisten auch gefordert. Ja,
1: ja, passt. Auf jeden Fall. Morgen die Teddyklinik im Garten der Hedwigsklinik in Regensburg.
0: Schaut's gerne vorbei, auch ohne Anmeldung ab 9. Wir von hier.

0: Planet Summer beieinander um 6.27 Uhr. Miles Smith war das bei Charivari. Und so geht's gleich weiter durch diesen sonnigen Freitagmorgen. Losing My Religion, R.E.M. aus den 90ern gibt's bei uns. Und mit Lady Gaga lüften wir nochmal durch. Abracadabra, willkommen. Mehr Hits und mehr Vielfalt. Gleich nach halb.
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0: Einen schönen guten Morgen. 6:30 haben wir es ganz genau. Freitagmorgen bei Charivari. Und da sehen wir heute Zahlen, die so ein bisschen gegen diese Bahngenervtheit sprechen. Immer mehr von uns nutzen nämlich die Bahn für Fernreisen. Für Urlaub Richtung Ausland. Plus 30% im Vergleich zu 2019. Hören wir ausführlich in den Nachrichten um 7. Jetzt um 6:30 die Lokalreporter.
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16: Bundespolizisten haben in Furt im Wald einen gesuchten Straftäter geschnappt. Die Beamten überprüften jetzt einen 43-jährigen Tschechen, der mit dem Zug aus Prag angereist war. Dabei stellte sich heraus, gegen ihn lag ein offener Haftbefehl wegen Steuerhinterziehung vor. Der Mann wurde im vergangenen Jahr bereits rechtskräftig verurteilt, hat dann aber seine Geldbuße nicht bezahlt.

0: Vor Ort konnte er dann die rund 900 Euro auf einmal doch begleichen. Danach durfte er seine Reise ins Bundesgebiet fortsetzen. Michael Hegele, Charivari in Cham.
1: Vorhang auf für einen kulturellen Superstaatsakt hier in Regensburg. Das Theater Regensburg bekommt heute ein großes Upgrade, wird zum Staatstheater ernannt, zum dann 7. in Bayern. Zu dem Festakt im Theater am Bismarckplatz kommt viel Politprominenz. Die Festansprache hält Bayerns Ministerpräsident Markus Söder. Wissenschafts- und Kunstminister Markus Blume reist auch an, ebenso Finanz- und Heimatminister Albert Füracker. Und am Abend starten hier auch die 40. Bayerischen Theatertage. Anja Stubber, Charivari in Regensburg.
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3: Hier haben wir um 6.32 Uhr jemanden in der Verkehrsadline.
5: Guten Morgen, das ist der Bene. Ich wollte einen Blitzer melden.
3: Immer her damit.
5: Ja, auf der Osttangente Richtung Donauarena, kurz vor der Brücke, steht der Blitzanhänger.
3: Super, Bene, herzlichen Dank.
5: Bitte, bitte.
3: Schönen Tag. Ciao, ciao. Und wenn ihr auch was entdeckt, gerne Bescheid geben. 08000 08007 ist die kostenlose Charivari-Verkehrshotline.
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7: Das Charivari-Wetter, jetzt auch noch ein bisschen verschlafen unterwegs, vor allem um Schwandorf, Cham und Neumarkt rum. Viele Wolken, teils auch mit Nebel, muss auch erstmal alles in Fahrt kommen, die Sonne, auch von den Temperaturen her. 5 Grad in Regensburg beim Neupfarrplatz, 6 in Waldmünchen sind's, Landkreis Cham, und 7 in Teublitz, Landkreis Schwandorf. Heute erwartet uns ein freundlicher Mix aus Sonne und Wolken bei bis zu 22 Grad. Der Charivari-Wettertrend. Das Wochenende wird auch wieder überwiegend sonnig und warm bei bis zu 24 Grad.
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1: Und ja, mich hat es schon ein bisschen, ich sag mal, abbeidelt, als ich heute Morgen nur mit Übergangsjacke und T-Shirt aus dem Haus bin, so noch verwöhnt von den letzten Morgen, denn sie immer rund um gut 10 Grad waren und heute so, boah. Aber es wird ja.
2: Es wird gut.
1: Da wir sind auf dem richtigen Weg. Mit Coldplay gleich, R.E.M. jetzt. 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

0: Band der Hymnen begleitet uns in den Freitagmorgen bei Charivari. Coldplay, Feels Like I'm Falling in Love, war das um 6.42 Uhr, ganz genau. Guten Morgen miteinander.
1: Guten Morgen.
0: Und wenn wir schon bei den Hymnen sind, stillgestanden, Brust raus, Bauch rein. Gott mit dir, du Land der Bayern. Deutscher Dünger. Halt, das war der Text von Biermüsselblossen, das habe ich falsch abgelesen hier, Entschuldigung.
1: Der Lutz will nur damit kaschieren, dass er die Bayern-Hymne selbst nicht so textsicher kann.
0: Der erste Satz sitzt, der
1: ja,
0: erste Satz sitzt.
1: Aber wie du vielleicht sein solltest, ne?
0: Textsicher. Volksschule, damals Grundschule. Mhm. Ich glaube, zweite Klasse mussten wir die auswendig lernen, aber viel sitzen geblieben ist nicht.
1: Ja, kurz bevor die Hymnenpflicht kommt an den bayerischen Schulen ab nächsten Schuljahr,
0: ja,
1: sollte das aber dann noch sitzen. Deswegen haben wir mit euch den großen Hymnentest gemacht in der Regensburger Altstadt. Wie textsicher seid ihr denn bei der Bayernhymne?
0: Ich nicht. Hören wir auf jeden Fall um 20 Minuten vor 8 hier bei Charivari.

0: Der Freitagmorgen in Regensburg, Niederbayern und der Oberpfalz mit Lady Gaga bei Charivari um 10 Minuten vor 7 jetzt ganz genau. Die Lady Gaga, habe ich mal gelesen, die ist jetzt schon seit einer Stunde wach, steht so immer um 6 Uhr auf, hat sie mal erzählt in einem Interview. Und dann 1,5 Stunden Zeit morgens, kurz Frühstück, dann Achtsamkeitsübungen und Bikram-Yoga, 1,5 Stunden lang.
1: Ja, herzlichen Glückwunsch. Also meine Achtsamkeitsübung ist, dass ich mir heute Nachmittag dann so dermaßen

0: Minuten vor sieben haben wir es gleich. Einen guten Morgen am Freitag bei Charivari.
1: Servus, da ist der Matthias. Ich wollte Blitzer melden, den sie in Lappersdorf gerade aufgestellt haben. Und zwar in der Oppersdorfer Straße. Da haben sie gerade in der Nähe vom Café Hahn einen Blitzer aufgestellt.
0: Perfekt, danke dir. Die Oppersdorfer Straße in Lappersdorf. Tempo 30 hier. Und das ist die Marschroute gleich für nach sieben. Kerzei, Gabriella zum Herrichten für die Arbeit gibt's gleich. Und die sensationellen 2000er von Lenny Kravitz, Stillness of the Heart haben wir auch dabei. Und viele mehr Hits und mehr Vielfalt gleich nach sieben.
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0: einen schönen guten Morgen. Der Freitagmorgen bei uns mit den Nachrichten jetzt.
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2: Ich bin Christian Augustin, schönen guten Morgen. Immer mehr Menschen nutzen für Reisen in Europa die Deutsche Bahn. Laut Fernverkehrsvorstand Michael Peterson waren im vergangenen Jahr 25 von rund 140 Millionen Kunden im Fernverkehr grenzüberschreitend unterwegs. Das ist ein Plus von 30% im Vergleich zu 2019. Die Bahn reagiert und baut einige Strecken aus. So soll zum Beispiel ab dem Sommer der ICE von Köln nach Brüssel weiter bis an die belgische Küste fahren. Der Bundestag möchte Opfer von häuslicher Gewalt und Stalking künftig besser schützen. Das Gremium stimmt heute über die elektronische Fußfessel für Täter ab. Die erkennt, wo sich der Täter gerade aufhält. Kommt er dem Opfer zu nahe, gibt es sofort eine Warnung auf einem Empfangsgerät, damit Betroffene schnell reagieren oder Hilfe holen können. Gleichzeitig soll auch direkt die Polizei informiert werden. Fußball-Bundesligist Freiburg hat es ins Finale der Europa League geschafft. Der SC schlug Sporting Braga aus Portugal mit 3:1 und drehte damit die Niederlage aus dem Hinspiel. Im Endspiel geht's am 20. Mai in Istanbul gegen Aston Villa aus England.
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3: Am Mittwochnachmittag haben mehrere Jugendliche an einer Wackersdorfer Schule Schüler belästigt und eingeschüchtert. Die Polizei rückte mit mehreren Streifen an und brachte die Lage schnell unter Kontrolle. Drei Jugendliche im Alter von 15 und 17 Jahren gelten als Rädelsführer. Ein Nittenauer mit syrischer Staatsangehörigkeit, zwei Schwandorfer mit syrischer und tschechischer Staatsangehörigkeit. Zwei mussten zeitweise gefesselt werden. Jetzt laufen mehrere

0: Verfahren, auch das Jugendamt ist eingeschaltet. Diet Kapfinger, Charivari im Landkreis Schwandorf.
1: Zu Corona-Zeiten haben wir Pflegepersonal vom Balkon aus applaudiert. Heute trommeln hier in Regensburg Pflegeprofis selbst, sind laut für eine gute Zukunft der Pflege. Die Caritas Regensburg veranstaltet den Community Drum Circle ab 14 Uhr am Donaumarkt beim Haus der Bayerischen Geschichte. Bei der Aktion geht es um mehr Sichtbarkeit der Pflege in der Gesellschaft und um mehr Mitsprache auf politischer Ebene. Mit Trommeln für die Pflege können alle die Zeit und Lust haben. Instrumente gibt's vor Ort. Anja Stubber, Charivari in Regensburg.
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3: Das ist heute Morgen eine ganz entspannte Kiste um 7:02.
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3: In Regensburg haben wir den Blitzeranhänger stehen auf der Osttangente, kurz vor der Schwabelweiser Brücke, Fahrtrichtung Donauarena, Tempo 80. Und im Landkreis Regensburg, danke nochmal an den Matthias Lappersdorf, die Oppersdorfer Straße aufpassen, Tempo 30. Wenn ihr noch irgendwas entdeckt, dann gerne auch Bescheid geben. 08000 ist die kostenlose Charivari-Verkehrshotline.
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5: Das Charivari-Wetter geht nach seinem Knick jetzt wieder voll in Richtung Frühsommer. Jetzt am Morgen nur etwas kühler noch. Wie in Cham am Schloss Gutmanning, hier sind es aktuell 5 Grad. In Rütz messen wir 4 Grad und in Weiding gerade auch 5 Grad. Und dazu erwartet uns heute den ganzen Tag ein freundlicher Mix aus Sonne und Wolken. Regnen wird's kaum noch bei bis zu 22 Grad. Der Charivari-Wettertrend. Das Wochenende auch wieder überwiegend sonnig und warm bei bis zu 24 Grad in der Spitze.
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1: Das sind Jasmin und Lutz, grüß euch.
2: Morgen.
1: Und um kurz nach sieben am Freitag heißt es natürlich, ist es gleich wieder Zeit für unser vogelwildes Freitagsquiz.
2: Willst du schon verraten, was das ist?
1: Zu Ehren des Starts des Karma-Volksfestes mit Freibier in Klammern, selbstverständlich. Heute Abend spielen wir in genau sieben Minuten Bier oder Bösewicht.
2: Oh, mega.
1: Da sehe ich dich stark, muss ich sagen.
2: Ich bin mir noch nicht ganz sicher.
1: Das vogelwilde Freitagsquiz bei Charivari nach Lenny Kravitz und David Guetta. Mehr Hits und mehr Vielfalt. 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

0: 12 Minuten nach 7 haben wir es gleich bei Charivari. Die Kinder führen gerade teilweise im Bad den Unterhosentanz auf. Kennt ihr das, wenn ihr auf einem Bein in der Unterhose steht und das zweite noch reinmachen wollt und nicht trefft?
1: Ah, ja, ja. Classic.
0: Bei meinem Sohn ist es ganz oft so. Bei Hosen geht's genauso. Nein, aber das nehmen wir bei Charivari natürlich jetzt auch zur Zeit. Immer um kurz nach 7 am Freitag ist Zeit für das vogelwilde Freitagsquiz bei uns. Herzlich willkommen. Heute Abend geht ja das Kammer Volksfest los und deswegen spielen wir im vogelwilden Freitagsquiz heute Bier oder Bösewicht. Ich nenne einen Begriff und ihr bzw. auch die Jasmin natürlich, ja, nicht eingeweiht. Ihr ratet, ist dieser Begriff ein Bier, das in einer Brauerei im Kreis Cham tatsächlich auch gebraut wird? Oder ist das ein Cartoon-Bösewicht? Und glaubt mir, also da gibt es tatsächlich Ähnlichkeiten.
1: Ich bin gespannt.
0: Bereit?
1: Ja.
0: Begriff 1. Der Kostingator.
1: Das ist ein Bier.
0: Ein dunkler Doppelbock mit 8 Umdrehungen vom Lindner Bräu aus Bad Kötzing. Ja. Stark. Der Romulaner.
1: Oh, das klingt irgendwie ein bisschen wie ein Bösewicht.
0: Star Trek, einer der bekanntesten Bösewichte. Stark. Annihilus.
1: Bier?
0: Aus der Avengers-Welt. Ein Schurke.
1: Schade.
0: Eine sogenannte Kreatur aus der Negativzone, habe ich gelernt.
1: Ah.
0: Drachenblut.
1: Das wäre ein cooles Bier.
0: Ist es auch.
1: Ja!
0: Märzenbier von Mühlbauer aus Arnschwang. Sehr schön.
1: Sehr schön.
0: Jamaican Me Crazy.
1: Oh, das ist ein guter Wortwitz. Bösewicht?
0: Das ist ein Craft-Bier-Bock aus dem jamaikanischen Rumfass von der Hofmark-Brauerei aus Läufling. Sehr, sehr schön.
1: Ja, cool.
0: Eisenbeiß.
1: Bösewicht.
0: Das ist tatsächlich ein Bösewicht aus Darkwing Duck. Sehr schön. Richtig, drei. Wir stehen bei 50% in diesem Fall. Also,
1: sehr gut.
0: Hut ab, das war das vogelwilde Freitagsquiz hier bei Charivari in der heutigen Ausgabe mit Bier oder Bösewicht. Und dann machen wir weiter hier bei Charivari mit Cat's Eye und Gabriella um 14 Minuten nach 7.

0: Ja, diese Boom-Boom-Boom-Stimmung, die hatten wir gestern Abend auch, hey, in der Regensburger Altstadt. Freitagmorgen haben wir es jetzt, 7.21 Uhr ganz genau bei Charivari. Und der Rauch über der Altstadt, der ist mittlerweile zum Glück wieder ein bisschen abgezogen. Ja. Also die Jahn-Ultras haben da gestern Nacht irgendwie Pyrotechnik für eine ganze Saison verballert gefühlt.
1: Wahnsinn, aus der Ferne hat es ausgesehen, als würde es da lichterloh brennen.
0: Voll.
1: Aber es war nur eine Geburtstagsparty. Pünktlich um 23 Uhr wurde gezündet der 25. Geburtstag der Jahn-Ultras.
0: Herzlichen Glückwunsch natürlich, alles gut. Aber bitte scheißt ein bisschen die Schmiere mit den Sprühdosen unter euch zusammen, weil die Hinterlassenschaften an den Wänden, die müssten dann doch nicht
1: absolut
0: sein, glaube ich. Wir von hier bei Charivari, 7.22 Uhr.

0: könnt dieses Gitarren-Solo hinten raus stundenlang hören, wirklich. Die Cutting Crew, I Just Died in Your Arms Tonight bei Charivari. Kurz vor 7:30 haben wir es mittlerweile. Mit Arpater, Bruno Mars und Rosé machen wir weiter gleich nach 7:30. Dazu die 2000er auch. Marit Larsen wird kommen, If a Song Could Get Me You, die 80er weiter mit John Parr zum Beispiel. Einfach mehr Hits und mehr Vielfalt nach 7:30.
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14: Musik genießen und Gutes tun. Im Rahmen der Theatertage spielt das Junge Kammerorchester Regensburg ein Benefizkonzert zugunsten der Theaterfreunde Regensburg mit Musik von Johann Strauss. Am Sonntag, den 17. Mai. 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Und diese Tickets gibt's an der Theaterkasse oder online beim Staatstheater Regensburg.
15: Einen guten Morgen am Freitag bei Charivari, 7:30 ganz genau. Und dann soll heute der Bundesrat einige Entlastungen in der Energiekrise auf den Weg bringen. Unter anderem ja diese steuerfreien 1.000 Euro Prämie, umstritten das Ganze. Und einigen Bundesländern reicht das auch gar nicht. Hören wir ausführlich in den Nachrichten um 8 bei uns. Jetzt um 7:30 die Lokalreporter.
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17: Es ist soweit, heute startet das Kamer Volksfest. Am Abend öffnet der Festplatz mit Betrieb im Zelt und auf dem Gelände. Schon ab 18 Uhr sorgt die Stadtkapelle Kolping Musik Cham beim Standkonzert für Stimmung am Eingang. Danach folgt der traditionelle Einzug der Ehrengäste ins Festzelt, begleitet von der Blechblasen. Mit dem Bieranstich fließt dann auch das Freibier. Im Anschluss startet die große Auftaktparty und Cham feiert bis in die Nacht hinein. Det Kapfinger, Charivari in Cham.
18: Vorhang auf für einen kulturellen Superstaatsakt hier in Regensburg. Das Theater Regensburg bekommt heute ein großes Upgrade, wird zum Staatstheater ernannt, zum dann 7. in Bayern. Zu dem Festakt im Theater am Bismarckplatz kommt viel Politprominenz. Die Festansprache hält Bayerns Ministerpräsident Markus Söder. Wissenschafts- und Kunstminister Markus Blume reist auch an, ebenso Finanz- und Heimatminister Albert Füracker. Und am Abend starten hier auch die 40. Bayerischen Theatertage. Anja Stubber, Charivari in Regensburg.
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15: Absolut geschmeidiger Freitagsverkehr um 7.31 Uhr. Keine Meldungen.
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15: In Regensburg haben wir auf der Osttangente kurz vor der Schwabelweiser Brücke einen Blitzeranhänger stehen, Fahrtrichtung Donauarena und im Landkreis Regensburg noch Lappersdorf, die Oppersdorfer Straße, Tempo 30. Wenn ihr noch irgendwas entdeckt, dann sagt gerne auch Bescheid, freuen wir uns. 08000 08007 ist die kostenlose Charivari-Verkehrshotline.
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0: Charivari-Wetter. Hier und da mit Hochnebel gerade. Wie zum Beispiel in Kelheim, da sieht man die Befreiungshalle gerade nicht. Aber zumindest bis auf die andere Straßenseite, und das ist ja auch schon mal was.
1: Respekt.
0: Dazu haben wir 5 Grad in Regensburg beim Salener Berg, 4 in Bad Gögging, Landkreis Kelheim, und 6 in Pilsach, Landkreis Neumarkt. Heute erwartet uns ein sehr freundlicher Mix aus Sonne und Wolken bei bis zu 22 Grad. Der Charivari-Wettertrend. Das Wochenende wird auch überwiegend sonnig und warm bei bis zu 24 Grad.
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1: Und in genau 6 Minuten werden wir hier bei Charivari sehen, ob irgendjemand von euch mehr auswendig weiß von der Bayern-Hymne als ich. Zur frisch eingeführten Hymnenpflicht an den Schulen in Bayern haben wir den großen Hymnentest in der Regensburger Altstadt gemacht. Ich persönlich, ich kenne aus der Grundschulzeit noch Gott mit Titel Land der Bayern und dann ist vorbei.
2: Bei mir ist es schon...
1: Noch weniger.
2: Noch weniger. Also der erste Satz ist nicht mal, der sitzt nicht mal.
1: Ich hoffe, dass jemand mehr drauf hat. Ja. In 7 Minuten nach Marit Larsen und Bruno Mars. Mehr Hits und mehr Vielfalt.

0: Morgen.
1: Morgen.
0: 20 Minuten vor 8 haben wir es gleich bei Charivari am Freitag. Und wir sind jetzt sehr, sehr gespannt drauf, ob nächstes Jahr, nächstes Schuljahr, ob da denn so ein paar Hymnenanzeigen auch eintrudelt dann bei der Polizei. Ihr habt das ja mitbekommen, ne? Die Hymnenpflicht an den Schulen in Bayern wird kommen. Es ist keine Mitsingpflicht, aber die Staatsregierung hat schon mal vorsorglich auf Paragraph 90a Strafgesetzbuch hingewiesen. Verunglimpfung des Staates und seiner Symbole. Ne?
1: Also zusammenreißen.
0: Und da dann doch ein bisschen mitsingen vielleicht.
1: Auch wenn der Text jetzt noch nicht richtig sitzt. Unsere Charivari-Lokalreporterin Annika Schreiber hat in der Regensburger Altstadt den großen Bayern-Hymnentest gemacht.
2: Ich mache einen kleinen Test, wer die bayerische Hymne kann.
3: Ach Gott, ich nicht.
2: Kannst du sie?
4: Nee. Gar nicht.
2: Gott mit dir?
3: Keine Ahnung.
2: Noch nie gehört, auch nicht in der Schule?
3: Ich glaube, ich habe es mal gehört bei irgendeinem Geburtstag.
2: Könnt ihr die bayerische Hymne? Wisst ihr, wie die anfängt?
5: Die bayerische nicht, aber die deutsche ja.
4: Ja, ich glaube, ich habe sie schon mal gehört, aber auch wenn sie anfängt mit Gott mit dir, du Land der Bayern, aber dann ist bei mir der Text auch vorbei.
5: Ich glaube, ich kenne nur die
6: also
5: deutsche.
6: Wir haben mal in der Grundschule die vorgesungen, aber
7: ich habe keine Ahnung.
3: Ich kann sie spielen, aber nicht singen.
2: Gott mit dir im Land der Bayern?
3: Ja.
2: Keine Ahnung.
3: Ich weiß nicht. Himmels. Weiß und blau.
8: Also, ich bin Bayer, aber die Bayern-Hymne auswendig kann ich nicht.
3: Nee, aber ich kenne ich diesen anderen Song da. Bayern, das haben wir. Mir.
1: Falsch, nah dran, aber da müssen wir nur üben.
0: Das ist die echte bayerische Hymne. Nicht hier von Konrad Max Kunz, sondern hier von Heidling. Das ist die echte Hymne. Sensationell, Leute. 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

0: John Paul liefert ab mal wieder um 7.47 Uhr bei Charivari Freitagmorgen. Und dann freuen wir uns sehr, dass das Wetter heute stabil bleiben wird und bei bestem Frühlingswetter dann das Karmer Volksfest standesgemäß mit Freibier eröffnet wird heute Abend.
1: Ja!
0: Mit Speck fängt man einfach die Mäuse, ne?
1: Mhm. Und die Mamis. Sonntag ist Muttertagsbrunch am Volksfest. Da ist selbstverständlich Frühstück inklusive Prosecco.
0: Selbstverständlich.
1: Da geht's gar nicht. Und danach werden gleich noch ganz viele Shopping-Gutscheine verlost. Da sind dann auch wirklich alle Grundbedürfnisse gestillt.
0: Ich wollte es auch sagen. Ja.
1: Fehlt jetzt bloß noch, dass die am Muttertag die Anzahl der Klos zur zehnfachen. Dann ist es wirklich perfekt.
0: Wir von hier bei Charivari. 7.48 Uhr haben wir es. Elton John und Dua Lipa machen weiter. Hier ist Cold Heart.

0: 52 haben wir es bei Charivari. Einen wunderschönen guten Morgen. Und während jetzt One Republic geklimpert hat, ist noch ein riesen Schwung neuer Blitzer reingekommen. Die Monika unter anderem hat einen gefunden. Monika, wo denn?
1: Und zwar kurz nach der Ortsausfahrt Schierling Richtung Langweid wird er gerade in der Auffahrt Richtung Regensburg bei der B15 neu praktisch gerade aufgebaut von der Polizei.
0: Super, danke dir. Bernhard, was geht bei dir?
2: In Bodenwöhr in der Hauptstraße beim Parkplatz, ortsauswärts blitzend. 50er-Zone.
0: Perfekt. Dazu die Diana noch, Landkreis Regensburg, Höfering, Kirchstraße eingefunden. Und die Trixi hat noch in Regensburg Alte B8, Höhe Winzer, zweispuriger 100er-Bereich gemeldet. So. Danke an euch alle. Komplettes Update gibt's natürlich gleich nach 8 zusammen mit Ray Dalton. Blood Running, die Hits von heute. Anastasia, die 2000er werden auch laufen mit Sick and Tired. Und viele mehr Hits und mehr Vielfalt. Gleich nach 8.
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0: einen guten Morgen zusammen am Freitag. Die Nachrichten kommen als nächstes.
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2: Ich bin Christian Augustin. Guten Morgen. Heute wird gestreikt. Bundesweit gehen Schülerinnen und Schüler auf die Straße, auch bei uns in der Region. Die Initiative Schulstreik gegen Wehrpflicht ruft dazu auf. Eine Pflicht gibt es bisher zwar nicht, die Demonstranten befürchten aber, dass sie bald kommen könnte. Wegen steigender Spritpreise werden Elektroautos für viele Kunden interessanter. Deshalb fahren viele Hersteller ihre Rabatte für dieses Segment zurück. Nach Zahlen von Center Automotive Research gab es im April im Durchschnitt einen Rabatt von knapp 19% auf den Listenpreis. Das sind 0,6% weniger als im März. Die Forscher meinen, der Verkauf braucht weniger Unterstützung. Außerdem gibt es auch immer kleinere und günstigere E-Autos. Der Freistaat Bayern muss im laufenden Jahr mit weniger Steuereinnahmen rechnen als noch im Herbst angenommen. Für 2026 prognostizierten die Steuerschätzer einen Rückgang von rund 100 Millionen Euro. Finanzminister Albert Füracker sagte, dass er für das kommende Jahr von einer ähnlichen Tendenz ausgeht. Für Bayern ist es zwar ein leichtes Minus, trotzdem sind weitere Sparanstrengungen geplant.
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3: Am Mittwochnachmittag haben mehrere Jugendliche an einer Wackersdorfer Schule Schüler belästigt und eingeschüchtert. Die Polizei rückte mit mehreren Streifen an und brachte die Lage schnell unter Kontrolle. Drei

0: Jugendliche im Alter von 15 und 17 Jahren gelten als Rädelsführer. Ein Nittenauer mit syrischer Staatsangehörigkeit, zwei Schwandorfer mit syrischer und tschechischer Staatsangehörigkeit. Zwei mussten zeitweise gefesselt werden. Jetzt laufen mehrere Verfahren, auch das Jugendamt ist eingeschaltet. Diet Kapfinger, Charivari im Landkreis Schwandorf.
1: Bundespolizisten haben in Furt im Wald einen gesuchten Straftäter geschnappt. Die Beamten überprüften jetzt einen 43-jährigen Tschechen, der mit dem Zug aus Prag angereist war. Dabei stellte sich heraus, gegen ihn lag ein offener Haftbefehl wegen Steuerhinterziehung vor. Der Mann wurde im vergangenen Jahr bereits rechtskräftig verurteilt, hat dann aber seine Geldbuße nicht bezahlt. Vor Ort konnte er dann die rund 900 Euro auf einmal doch begleichen. Danach durfte er seine Reise ins Bundesgebiet fortsetzen. Michael Hegele, Charivari in Cham.
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3: Das ist nach wie vor eine komplett entspannte Kugel um 3 Minuten nach 8. Gute Fahrt.
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3: Danke an den Ben, hat gerade noch eine WhatsApp geschickt und bestätigt, Regensburger Alte B8, ein Blitzerhöhe Winzer im zweispurigen 100er-Bereich Richtung Stadt. Regensburg mal 2 Osttangente. Kurz vor der Schwabelweiser Brücke steht ein Blitzerhänger, Fahrt Richtung Donauarena. Landkreis Regensburg, das war die Monika, danke. In Schierling, kurz nach dem Ortsausgang Richtung Langweid, am Anschluss zur B15 neu steht einer. Landkreis Regensburg zum zweiten in Köfering, die Kirchstraße im 30er-Bereich und auch in Lappersdorf einer in der Oppersdorfer Straße bei Tempo 30, hat die Antonia gerade per WhatsApp auch nochmal bestätigt. Und Landkreis Schwandorf in Bodenwöhr, die Hauptstraße, am Parkplatz steht einer. So, damit sind wir durch. Wenn ihr noch was habt, 08000 08007 ist die kostenlose Charivari-Verkehrshotline.
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6: Das Charivari-Wetter geht nach seinem Knick jetzt wieder voll in Richtung Frühsommer. Jetzt am Morgen nur etwas kühler noch. Wie in Cham am Schloss Gutmanning, hier sind es aktuell 5 Grad. In Rütz messen wir 4 Grad und in Weiding gerade auch 5 Grad. Und dazu erwartet uns heute den ganzen Tag ein freundlicher Mix aus Sonne und Wolken. Regnen wird's kaum noch bei bis zu 22 Grad. Der Charivari-Wettertrend. Das Wochenende auch wieder überwiegend sonnig und warm bei bis zu 24 Grad in der Spitze.
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1: Und ich finde es gerade so witzig. Also, wir haben ja heute über den Morgen schon ein bisschen Nebel gehabt in Kelheim, unter anderem zum Beispiel auch das Nabtal in Schwandorf ein bisschen zugenebelt. Da dachten sich die Regensburger eventuell, kommen wir heute tatsächlich ausnahmsweise wir mal ohne Nebel durch?
2: Super gefreut.
1: Richtig schön zieht die Suppe gerade in die Stadt rein. Aber wie sollte es anders sein, Leute? Aber es wird heute auf jeden Fall noch, verzieht sich alles noch. Freitagmorgen, kurz nach 8 mit Anastasia, die 2000er und Shabuzi jetzt hat. Mehr Hits und mehr Vielfalt.

0: Organi. Das ist mal wieder eine Sensation. Anastasia mit Sick and Tired war das bei Charivari um 7:45. Guten Morgen miteinander.
1: Morgen.
0: Wie zufrieden warst du, Jasmin, mit deiner Performance heute Morgen eigentlich?
1: Du meinst im Vogelwilden Freitagsquiz?
0: Ja.
1: 3 von 6 finde ich eigentlich ganz okay. Bin sehr zufrieden.
0: Es ist zufriedenstellend.
1: Solide.
0: Wenn ihr es verpasst habt, hier kommt es nochmal. Das Vogelwilde Freitagsquiz heute zum Start des Karma-Folgen.

0: Volksfestes mit der großen Frage Bier oder Bösewicht. Ich nenne einen Begriff und ihr bzw. auch die Jasmin natürlich, ja, nicht eingeweiht. Ihr ratet, ist dieser Begriff ein Bier, das in einer Brauerei im Kreis Kamen tatsächlich auch gebraut wird? Oder ist das ein Cartoon-Bösewicht? Und glaubt mir, also da gibt es tatsächlich Ähnlichkeiten.
1: Ich bin gespannt.
0: Bereit?
1: Ja.
0: Begriff 1. Der Kostingator.
1: Das ist ein Bier.
0: Ein dunkler Doppelbock mit 8 Umdrehungen vom Lindner Bräu aus Bad Kösting. Ja. Stark. Der Romulaner.
1: Oh, das klingt irgendwie ein bisschen wie ein Bösewicht.
0: Star Trek, einer der bekanntesten Bösewichte. Stark. Annihilus.
1: Bier?
0: Aus der Avengers-Welt, ein Schurke.
1: Schade.
0: Eine sogenannte Kreatur aus der Negativzone, habe ich gelernt.
1: Ah.
0: Drachenblut.
1: Das wäre ein cooles Bier.
0: Ist es auch.
1: Ja!
0: Märzenbier von Mühlbauer aus Anschwang, sehr schön.
1: Sehr schön.
0: Jamaican Me Crazy.
1: Oh, das ist ein guter Wortwitz. Bösewicht?
0: Das ist ein Craft-Bier-Bock aus dem jamaikanischen Rumfass von der Hofmark-Brauerei aus Läufling. Sehr, sehr schön.
1: Ja, cool.
0: Eisenbeiß.
1: Bösewicht.
0: Das ist tatsächlich ein Bösewicht aus Darkwing Duck. Sehr schön. Richtig, drei. Weil wir stehen bei 50% in diesem Fall. Also,
1: sehr gut.
0: Hut ab. Das war das vorgewählte Freitagsquiz hier bei Charivari in der heutigen Ausgabe mit Bier oder Bösewicht.

0: Tatütata, es ist ein leiwander Freitagmorgen um 8.21 Uhr bei Charivari. Grüßt euch miteinander.
1: Morgen.
0: Der Weg in Richtung Wochenende startet und wird da eigentlich morgen im Garten der Hedwigsklinik in Regensburg mit oder ohne Narkose operiert? Weißt du das bei der Telly-Klinik?
1: Also ich gehe mal schwer davon aus, dass auch der kleine Hase und der kleine Löwi eine Betäubung kriegen, wenn sie ein gebrochenes Bein haben.
0: Also, ist eigentlich ein Punkt, ja. Muss sein.
1: Muss. Und es soll ja auch den Kindern die Angst vorm Arzt und dem Krankenhaus nehmen.
0: Muss auch ein Anästhesist her, selbstverständlich.
1: Ja, auf jeden Fall. Morgen also die Teddy-Klinik im Garten der Hedwigsklinik in Regensburg.
0: Kim Wild macht weiter. Hier ist Cambodia bei Charivari. Wir von hier.

0: halb neun haben wir es. Und da drehen wir gleich die Geschwindigkeit wieder ein bisschen hoch. Nach halb neun, ihre aktuelle Single Red Eyes haben wir dabei bei Charivari. It's my Bon Jovi, die 2000er werden kommen. It's my life. Und viele mehr Hits und mehr Vielfalt. Nach halb neun.
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0: Guten Morgen, halb neun haben wir es ganz genau bei Charivari. Der Freitagmorgen, da sehen wir Zahlen, die so ein bisschen die Bahngenervtheit dagegen sprechen. Immer mehr von uns nutzen die Bahn nämlich für Fernreisen, für Urlaub Richtung Ausland, plus 30% im Vergleich zu 2019. Man war ausführlich um 9 Uhr in den Nachrichten. Jetzt um halb die Lokalreporter.
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15: Es ist soweit, heute startet das Kamer Volksfest. Am Abend öffnet der Festplatz mit Betrieb im Zelt und auf dem Gelände. Schon ab 18 Uhr sorgt die Stadtkapelle Kolpingmusik Cham beim Standkonzert für Stimmung am Eingang. Danach folgt der traditionelle Einzug der Ehrengäste ins Festzelt, begleitet von der Blechblasen. Mit dem Bieranstich fließt dann auch das Freibier. Im Anschluss startet die große Auftaktparty und Cham feiert bis in die Nacht hinein. Det Kapfinger, Charivari in Cham.
16: Vorhang auf für einen kulturellen Superstaatsakt hier in Regensburg. Das Theater Regensburg bekommt heute ein großes Upgrade, wird zum Staatstheater ernannt, zum dann 7. in Bayern. Zu dem Festakt im Theater am Bismarckplatz kommt viel Politprominenz. Die Festansprache hält Bayerns Ministerpräsident Markus Söder. Wissenschafts- und Kunstminister Markus Blume reist auch an, ebenso Finanz- und Heimatminister Albert Füracker. Und am Abend starten hier auch die 40. Bayerischen Theatertage. Anja Stubber, Charivari in Regensburg.
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1: Um 8.32 Uhr bitte aufpassen auf der A6 Nürnberg-Pilsen zwischen Sulzbach-Rosenberg und Amberg-West. Da steht ein kaputter LKW an der Seite. Das war es aber schon.
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1: Wir haben zweimal in Regensburg. Einmal die alte B8, Höhe Winzer, zweispuriger 100er Bereich Richtung Stadt und die Osttangente. Kurz vor der Schwabelweißer Brücke steht ein Blitzerhänger, Fahrt Richtung Donauarena. Dreimal Landkreis Regensburg, einmal Schierling, kurz nach dem Ortsausgang Richtung Langweiter am B15 Neuanschluss. In Köfering, Kirchstraße, 30er Bereich, genauso 30 in Lappersdorf, die Oppersdorfer Straße. Und Landkreis Schwandorf, Bodenwöhr, die Hauptstraße am Parkplatz ein Blitzer. Wenn ihr noch was entdeckt, 08000 08007 ist die kostenlose Charivari-Verkehrsverleihung.
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4: Uns erwartet echt Hammer-Charivari-Wetter am Wochenende. 27 Grad in Niederbayern am Sonntag. Das ist wirklich schon mehr als Frühsommer. Dazu gibt's noch Sonne, also wir können uns richtig drauf freuen. Und dann macht's auch gar nichts, dass wir jetzt noch so ein paar bisschen mildere Temperaturen haben. 7 Grad aktuell in Regensburg beim Ostentor, 9 in Hohenbad, Landkreis Cham und 6 in Abensberg, Landkreis Kelheim. Heute gibt's einen freundlichen Mix aus Sonne und Wolken bei bis zu 22 Grad. Der Charivari Wettertrend. Das Wochenende auch überwiegend sonnig und warm bei um die 25 Grad.
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1: Der heißeste Ort Deutschlands in Niederbayern tatsächlich am Wochenende. Aber jetzt gerade ist mir im T-Shirt noch zu kalt. Das muss ich auch dazu sagen.
2: Es wird.
1: Nico Santos kommt.

0: Freitagmorgen um 8.41 Uhr, ganz genau bei Charivari. Schön, dass ihr dabei seid.
1: Grüßt euch.
0: Das ist ein Freitag, an dem ein absolutes Waka-Waka-Wochenende mit 25 Grad rundherum bei uns in der Region auf uns wartet. Ne? Erinnern wir uns alle noch dran. WM-Song
1: 2010
0: in Südafrika, genau, wo wir Dritte geworden sind, glaube ich, damals. Shakira, Waka Waka, Riesenbrett. Und Shakira ist jetzt gerade in der Nacht rausgekommen, wird auch für die WM 2026 den offiziellen Song auflegen.
1: Oh ja.
0: Hört mal, ist ein absolutes Brett, finde ich. Naja, da kann man schon mal die Schublade in der Teeküche in der Arbeit mit dem Hintern zuhauen. Großartiges Ding.
1: So Bock auf Sommer schon.
0: Wie heißt der?
1: Dai Dai.
0: Das muss man wissen, wie Dai Dai, was Dai Dai heißt.
1: Los geht's, los geht's.
0: Andale, andale.
1: Andiamo.
0: Heide, heide. Ab geht's. Ihr wisst, was ich meine. Leute, nächste Woche, glaube ich, kommt der komplette Song raus.
1: Ja, am 14.
0: Hören wir natürlich dann hier bei Charivari. Sein und Sia machen jetzt weiter. Hier ist das Till Dawn.

während wir jetzt uns hier mit Loy bei Charivari durch den Morgenschunkel um 8.48 Uhr ganz kurz weiter aufpassen. A6 Nürnberg-Pilsen zwischen Sulzbach-Rosenberg und Amberg-Westen. Kaputter Lastwagen an der Seite. Toto bei Charivari.

0: Grüß dich, 5 von 9 haben wir es bei Charivari. Wir schweben durch den Freitagvormittag mit Holly Humberstone. So ein schöner neuer Song, To Love Somebody. Haben wir gleich nach 9 für euch dabei. Und ein bisschen Rocky wird's mit Bryan Adams zusammen mit Mel C. When You're Gone, die 90er sind das. Und viele mehr Hits und mehr Vielfalt. Gleich nach 9 bei uns.
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11: Grüß dich. 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
13: Ich bin Angela Kress. Guten Morgen. Viele Konzerne bauen gerade tausende Stellen ab, auch die Commerzbank. Die hat in der Übernahmeschlacht mit UniCredit jetzt angekündigt, dass bis 2030 etwa 3000 weitere Vollzeitstellen gestrichen werden sollen. Thomas Bleskin berichtet.
14: Knapp 40.000 Stellen hat die Commerzbank derzeit besetzt. Bei etwa jedem 10. Job war schon klar, dass er wegfallen wird. Jetzt also noch einmal der Rotstift in der Hoffnung, eine Übernahme durch die Italiener noch verhindern zu können. Management, Betriebsrat und Belegschaft der Commerzbank wehren sich seit Monaten gegen das aus ihrer Sicht feindliche Taktieren der UniCredit.
13: Die Menschen in Deutschland zweifeln immer stärker daran, ob die schwarz-rote Bundesregierung bis zum Ende der Legislaturperiode in 3 Jahren durchhalten wird. Im ZDF-Politbarometer gab mit 48% fast die Hälfte an, mit einem vorzeitigen auszurechnen. Würde jetzt gewählt, käme die AfD auf 27% der Stimmen und damit vor die Union mit 25%. Umfragen sind keine Prognosen. Bayern könnte in diesem Jahr weniger Steuereinnahmen haben, als noch im Herbst angenommen wurde. Der Fraktionsvorsitzende der SPD im Landtag, Grieshammer, fordert, dass es dann keine pauschalen Kürzungen geben dürfe. Für 2026 prognostizierten Steuerschätzer jetzt einen Rückgang von rund 100 Millionen Euro. Die Details will Finanzminister Füracker heute vorstellen.
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16: Am Mittwochnachmittag haben mehrere Jugendliche an einer Wackersdorfer Schule Schüler belästigt und eingeschüchtert. Die Polizei rückte mit mehreren Streifen an und brachte die Lage schnell unter Kontrolle. 3 Jugendliche im Alter von 15 und 17 Jahren gelten als Rädelsführer. Ein Nittenauer mit syrischer Staatsangehörigkeit, 2 Schwandorfer mit syrischer und tschechischer Staatsangehörigkeit. 2 mussten zeitweise gefesselt werden. Jetzt laufen mehrere Verfahren, auch das Jugendamt ist eingeschaltet. Diet Kapfinger, Charivari im Landkreis Schwandorf.
17: Zu Corona-Zeiten haben wir Pflegepersonal vom Balkon aus applaudiert. Heute trommeln hier in Regensburg Pflegeprofis selbst, sind laut für eine gute Zukunft der Pflege. Die Caritas Regensburg veranstaltet

0: Schaltet den Community Drum Circle ab 14 Uhr am Donaumarkt beim Haus der Bayerischen Geschichte. Bei der Aktion geht es um mehr Sichtbarkeit der Pflege in der Gesellschaft und um mehr Mitsprache auf politischer Ebene. Mittrommeln für die Pflege können alle, die Zeit und Lust haben. Instrumente gibt's vor Ort. Anja Stubber, Charivari in Regensburg.
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2: Um 9:03 mit einer Gefahrenmeldung von der A6 Nürnberg-Pilsen. Bitte aufpassen zwischen Sulzbach-Rosenberg und Amberg-West. Ein kaputter Lastwagen an der Seite. Das war's aber schon.
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2: Danke an den Michi für die WhatsApp. Kumpf-Mühler-Straße in Regensburg. Bei Tempo 30 wird mal wieder geblitzt. Regensburg-Alte Beachter zu, Höhe Winzer im zweispurigen 100er-Bereich statt einwärts. Die Osttangente noch ein Blitzerhänger kurz vor der Schwabelweiser Brücke Richtung Donau-Arena. Landkreis Regensburg haben wir 2 Stück. Schierling kurz nach dem Ortsausgang Richtung Langweid. Hier am Anschluss zur B15 neu. Und in Köfering die Kirchstraße Tempo 30. Bodenwörnoch, Landkreis Schwandorf hier die Hauptstraße am Parkplatz aufpassen. Wenn ihr obendrauf noch was entdeckt, gerne Bescheid geben. 08000 ist die kostenlose Charivari-Verkehrshotline.
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4: So ein bisschen zwängt sich die Sonne gerade durch die Wolken in Regensburg, Niederbayern und der Oberpfalz. Also manche Stellen sind schon heller als andere und das reicht mir schon, um zu sagen, das Charivari-Wetter wird heute wieder richtig schön freundlich. Dazu aktuell 8 Grad in Regensburg-Königswiesen, 8 auch in Mühlhausen, Landkreis Neumarkt und 7 in Steinberg, Landkreis Schwandorf. Dazu gibt's heute eine Mix aus Sonne und Wolken bei bis zu 22 Grad. Der Charivari-Wettertrend. Das Wochenende wird auch überwiegend sonnig und warm bei um die 25 Grad.
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1: Jawohl, das ist der fließende Übergang jetzt vom Morgen so in den Vormittag rein, mit dem dritten Kaffee gefühlt. Oh, und einmal durchstrecken, Leute, dann können wir es anpacken für heute in der Arbeit, würde ich sagen. Wir sind bei euch, selbstverständlich, dafür habt ihr uns eingeschaltet mit der perfekten Musik. Mehr Hits und mehr Vielfalt. Holly Humberstone, absoluter Shootingstar, To Love Somebody, hat sie rausgebracht. Danach Bryan Adams und David Guetta. Ab geht's, viel Spaß mit Charivari.

0: Viertel nach neun haben wir es genau. Der Freitagvormittag bei Charivari. Und dann ist morgen nicht nur Saisonstart im Westbad in Regensburg, morgen ja auch zum Beispiel noch das große DSDS-Finale im Fernsehen mit tatsächlich in der 22. Ausgabe einer absoluten Weltpremiere dieses Jahr.
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0: Da denkt man sich nichts Besonderes, ne? DSDS, Deutschland sucht den Superstar, das Finale der 22. Staffel mittlerweile morgen. Aber, der Dieter Bohlen setzt offensichtlich auf sich selber, um Quote zu machen. Der Dieter höchstpersönlich wird in der Finalshow morgen wieder auf die Bühne zurückkehren und You're My Heart, You're My Soul singen. Wahrscheinlich aber auch nur, weil sonst keiner der Finalisten Bock hatte, den Song zu singen. Schauen wir ganz kurz in die USA. Bringt sich da etwa einer als nächster Präsident in Stellung, oder was? Stephen Colbert, einer der größten Late-Night-Talker, ist anscheinend auf Jobsuche. Seine Show wird ja Ende Mai abgesetzt und er hatte jetzt Ex-Präsident Obama zu Gast. Und der meinte zu Colbert, dass er auf jeden Fall schon mal schlechtere Präsidentschaftskandidaten gesehen hat. Und die gute Billie Eilish. Gerade 24 Jahre alt, Superstar, aber mit einer großen Message. Ich lehne Schönheitsoperationen ab, sagt die Billie. Freue mich riesig drauf, älter zu werden. Und ich möchte, dass meine Kinder mich ansehen und mein Gesicht ihrem ähnelt und nicht irgendeine verpfuschte Version ist. Billie Eilish, fertig.
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Für den Weg in Richtung zauberhaftes Frühlingswochenende. Alvaro Soler bei Charivari mit Te Imaginaba war das. Und genauso entspannt machen wir gleich nach halb dann auch weiter. Clock Clock, aktuelle Single out.

0: Of the Dark werden wir dabei haben. Dazu die 90er. Thor, Natalie Imbruglia werden wir hören. Und viele mehr Hits und mehr Vielfalt. Selbstverständlich hier bei uns bei Charivari.
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0: Grüßt euch. Freitagvormittag bei Charivari. Um 9:30 ganz genau kommen bei uns die Lokalreporter.
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9: Mit einem gefälschten Führerschein ist hier in Maxhütte-Haidhof ein 24 Jahre alter Autofahrer erwischt worden. Polizisten hatten den Syrer am Mittwochabend kontrolliert. Dabei kam ihnen sein Führerschein äußerst verdächtig vor. Die Beamten haben das Dokument genauer geprüft und sie hatten recht. Es war eine Totalfälschung. Der Führerschein wurde sichergestellt und die Weiterfahrt sofort beendet. Jetzt wird der Mann wegen Fahren ohne Fahrerlaubnis und Urkundenfälschung angezeigt. Michael Hegele, Charivari in Maxhütte-Haidhof.
10: Es ist soweit, heute startet das Kamer Volksfest. Am Abend öffnet der Festplatz mit Betrieb im Zelt und auf dem Gelände. Schon ab 18 Uhr sorgt die Stadtkapelle Kolpingmusik Kam beim Standkonzert für Stimmung am Eingang. Danach folgt der traditionelle Einzug der Ehrengäste ins Festzelt, begleitet von der Blechblasen. Mit dem Bieranstich fließt dann auch das Freibier. Im Anschluss startet die große Auftaktparty und Kam feiert bis in die Nacht hinein. Det Kapfinger, Charivari in Kam.
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0: Ich liebe diesen Verkehrsservice mit zwei Worten. Wenn damit alles gesagt ist, das ist schön.
13: Ja.
0: 9.31 Uhr haben wir es. Regensburg Blitzer mal 3 aufpassen. Bitte die Kumpf-Müller-Straße bei Tempo 30. Die alte B8 haben wir. Höhe Winzer, zweispuriger 100er-Bereich Richtung Stadt wird geblitzt. Osttangente noch einen Blitzerhänger kurz vor der Schwabelweiser Brücke. Fahrt Richtung Donau-Arena. Landkreis Regensburg zweimal auch. Schierling kurz nach dem Ortsausgang Richtung Langweid am B15 Neuanschluss. Und Köfering die Kirchstraße im 30er-Bereich. Boden-Wörnach, Landkreis Schwandorf, die Hauptstraße am Parkplatz. Wenn ihr noch was entdeckt, gerne Bescheid geben. 08000 08007, die kostenlose Charivari-Verkehrshotline.
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13: Und da startet die Biergartensaison heute im Landkreis Schwandorf bei freundlichstem Charivari-Wetter in Guteneck. Aktuell hat es da auch gerade schon 10 Grad, 10 auch in Regensburg beim Hafen und 9 in Luckburg, Landkreis Neumarkt. Dazu heute ein Mix aus Sonne und Wolken bei bis zu 22 Grad. Der Charivari-Wettertrend. Das Wochenende wird auch überwiegend sonnig und warm bei bis zu 25 Grad.
0: Fertig?
13: Ja.
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0: Weiter geht's mit dem Charivari-Morgenteam.
1: Entschuldigung, ich war da gerade komplett in Gedanken versunken.
2: Achso, ich dachte, du willst noch mehr zum Charivari-Wetter sagen, aber es gibt nicht mehr zu sagen. Es wird einfach schön.
1: Als das Stichwort Biergarten gefallen ist, bin ich sofort abgebogen zu Radeltour im Biergarten und dann eine Russenmass.
2: Oh,
1: und
2: ja.
1: Diese Mass, ich sag's euch, die habe ich in... Ja, also unter 5 Minuten ist die leer. Also,
2: ich glaube, ich gehe heute Abend in den Biergarten.
1: Also mal 3-4 Minuten ist das Ding aber sowas von leer gesaugt. Ey, bester Durchlöscher. Danach kurz ein kleiner...
2: Und dann geht's weiter. Dann kommt die nächste.
1: Klock, klock, gleich. Rag & Bone Man jetzt. Mehr Hits und mehr Vielfalt bei Charivari.

0: 9:43 Uhr haben wir es bei Charivari. Der Freitagvormittag mit dem Morgenteam Jasmin und Lucia am Start.
1: Hallöchen.
0: Wir dürfen uns dann schön langsam in Richtung Wochenende verabschieden. Mhm. Nach 5 Stunden Morgensendung wird bei uns ja schon ein bisschen entspannter.
1: Ja.
0: Also vor allem im Vergleich mit dem Andi Königsberger aus Neuenburg,
1: ja,
0: Kreis zum Beispiel, hat mit seinen Musikanten auch wieder ein bisschen Stress vor sich. 80, vor allem Wochenendtermine. In 6 verschiedenen Formationen haben die jetzt bis in den Oktober rein, also rein nebenberuflich, 80 Wochenendtermine bis Oktober.
1: Wow. Und vor allem morgen gleich 2 nacheinander.
0: Ja, ja.
1: Am Eichsendorfer Stausee beim 50. Seegeburtstag und danach noch in Neuenburg-Penting. Aber da geht keinem Trompeter die Luft aus, Andi, oder?
2: Die sind alles alte Hasen im Musikbusiness und Geschäft. Die sind alle gut im Saft. Also die stehen gut im Saft und denen geht die Luft so schnell nicht aus.
0: Sogar den Tuba-Spielern auch nicht?
2: Nein, in diesem Fall bin sogar ich der Tuba-Spieler.
0: Ach, schau her. Also, weil da brauchst du schon ein ordentliches Organ, das du dauerhaft über den ganzen Tag dann Töne rausbringst.
2: Ja, das ist klar, aber das haben wir mittlerweile auch schon gewohnt.
0: Ja, voll, das glaube ich.
1: Und deine Frau macht diesen ganzen Stress mit 80 Auftritten in 6 verschiedenen Kapellenformationen mit?
2: Also Frau ist dabei, also nicht nur zu Hause, sondern auch in 3 der 6 Gruppen mit dabei.
0: Okay, das ist ein treffendes Arrangement auf jeden Fall.
2: Ja, hab ich gut gefunden. Das ist natürlich immer so, dass die Blasmusik gerade bei uns in der Region immer ein bisschen stiefmütterlich behandelt wird und für das setzen wir uns schon ein, also dass das auch weiterhin Bestand ist.
0: Absolut. Unterschreibe ich voll und ganz. Deswegen wird ja auch zum Beispiel das Kammervolksfest heute Abend mit der Blasmusik eröffnet. Und vor allem am Mittagstisch, finde ich, wenn man da im Festzelt sitzt, da finde ich, da passt einfach eine Blasmusik voll viel besser
1: dazu. Blasmusik geht immer.
0: So, Punkt und Amen. Wir beide sind raus.
1: Ja.
0: Hören uns morgen natürlich von 12 bis um 2 zum Ratschen über die Highlights der Woche hier bei Charivari und wünschen euch damit erstmal einen schönen weiteren Freitag mit uns und natürlich mehr Hits und mehr Vielfalt. Die Bangles kommen jetzt gleich. Walk Like an Egyptian aus den 80ern. Ed Sheeran mit Justin Bieber haben wir dabei. Und das sind Handtracks mit Golden bei Charivari. Ciao, ciao dabei.
1: Tschüss.

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5: Ich bin Christian Augustin. Guten Morgen. Stellenabbau bei der Commerzbank. Die im Übernahmekampf mit der UniCredit befindliche Bank möchte weitere 3.000 Vollzeitstellen streichen. Bereits jetzt ist klar, dass von den derzeit 40.000 Stellen jede zehnte wegfällt. Jetzt setzt man nochmal den Rotstift an, verbunden mit der Hoffnung, eine Übernahme durch die Italiener noch verhindern zu können. Management, Betriebsrat und Belegschaft der Commerzbank wehren sich seit Monaten gegen das aus ihrer Sicht feindliche Taktieren der UniCredit. Russland will den Jahrestag des Siegs im Zweiten Weltkrieg eigentlich ungestört mit einer Parade feiern. Seit Mitternacht gilt daher eine von Putin einseitig ausgerufene begrenzte Waffenruhe im Ukraine-Krieg. Die startete aber gleich mit schweren ukrainischen Drohnen- und Raketenangriffen auf russisches Gebiet. In zahlreichen Regionen herrschte in der Nacht Luftalarm, auch in Moskau. Der Hunter-Virus-Ausbruch mit 3 Todesfällen auf einem Kreuzfahrtschiff beschäftigt weiter die Gesundheitsbehörden. Nach Angaben der Weltgesundheitsorganisation wurde das Hunter-Virus inzwischen bei 5 Infizierten nachgewiesen. Dazu kommen weitere Verdachtsfälle. Die WHO schätzt die Infektionsgefahr aber als gering ein. Eine Ansteckung ist nur bei direktem und längerem Kontakt möglich.
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6: Momentan keine Meldungen von den Straßen.
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6: Einige Blitzer gerade gemeldet. Ihr wart fleißig. Danke fürs Anrufen. Geblitzt wird in Regensburg in der Kumpfmühlerstraße in der 30er-Zone. Dann am Odessa-Ring, nämlich kurz vor der Schwabelweißer Brücke. Da steht ein Blitzeranhänger, wenn man Richtung Donau-Arena fährt. Im Landkreis Regensburg wird in Schierling geblitzt. Kurz nach dem Ortsausgang Richtung Langweid fahrend am Anschluss zur B15 neu. Und dann noch ein Blitzer im Landkreis Schwandorf in Bodenwöhr. Auf der Hauptstraße wird geblitzt auf Höhe vom Parkplatz.
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6: Ein bisschen wolkiger ist es gerade noch über Regensburg. Am Bismarckplatz messen wir gerade 11 Grad. In Riedenburg, Landkreis Kelheim, sind es 10 Grad und in Bruck im Landkreis Schwandorf an die 9 Grad. Ja, zum Teil ist es bewölkt, zum Teil aber auch noch etwas neblig, trüb. Ansonsten setzt sich aber gerade später im Laufe des Tages oftmals die Sonne bei uns durch. Bei den Temperaturen geht's heute noch mal nach oben mit um die 20 Grad bei uns in der Region. Auch morgen am Samstag noch mal Sonnenschein und lockere Wolken. Da wird's auch wieder gut warm. Auch morgen kommen wir an die 20 Grad Marke ran. Am Sonntag wird es anfangs noch sonnig, später dann etwas wolkiger. Und auch die neue Woche startet etwas wechselhaft und vor allem frischt es auf.
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9: Reinigungsarbeiten laufen aktuell auf der A3 Passau Richtung Regensburg fahren. Deswegen ist zwischen Straubing und Rosenhof momentan der linke Fahrstreifen gesperrt.
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9: In Regensburg steht der Blitzer in der Kumpfmühlerstraße in der 30er-Zone und am Odessa-Ring Richtung Donau-Arena fahrend, kurz vor der Schwabelweißer Brücke.
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9: Ja, zum Teil ist es bewölkt, zum Teil aber auch noch etwas neblig, trüb. Ansonsten setzt sich aber gerade später im Laufe des Tages oftmals die Sonne bei uns durch. Bei den Temperaturen geht es heute noch mal nach oben mit um die 20 Grad bei uns in der Region. Auch morgen am Samstag noch mal Sonnenschein und lockere Wolken. Da wird es auch wieder gut warm. Auch morgen kommen wir an die 20 Grad Marke ran. Am Sonntag wird es anfangs noch sonnig, später dann etwas wolkiger. Und auch die neue Woche startet etwas wechselhaft und vor allem frischt es auf.
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1: Bei uns setzt sich ab heute wieder die Sonne durch und bringt uns frühlingshafte Temperaturen von um die 20 Grad. Dagegen herrscht seit Wochen eine Gluthitze in Indien. Aber durch das tropische Klima wird es zu dieser Jahreszeit generell sehr heiß dort. Das indische Kolkata, bei uns noch besser bekannt mit seinem alten Namen Kalkutta, vereint historischen Charme und modernes Stadtleben. Heute drohen bei 34 Grad und mehr Gewitter über der Stadt. Schauen wir nach Europa. In Sarajevo, der Hauptstadt von Bosnien-Herzegowina, ist es heute dicht bewölkt bei 18 Grad. Gibraltar liegt zwar auf einer Landzunge an der Südküste Spaniens, gehört politisch aber zu Großbritannien. Auch über Gibraltar heute viele Wolken, maximal 20 Grad werden es heute hier. Und lasst uns noch schnell nach Hamburg gucken. Dort wird ab heute nämlich Hafengeburtstag gefeiert. Dazu kommen über 250 Schiffe aus der ganzen Welt in den Hamburger Hafen eingefahren. Und das Wetter ist wie bestellt für diese große Hafenparade. Über Hamburg heute strahlend schöner Sonnenschein bei 17 Grad. Na, da soll noch mal jemand auf das norddeutsche Wetter schimpfen.
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2: Musik genießen und Gutes tun. Im Rahmen der Theatertage spielt das Junge Kammerorchester Regensburg ein Benefizkonzert zugunsten der Theaterfreunde Regensburg mit Musik von Johann Strauss. Am Sonntag, den 17. Mai, mit eurem Ticket ermöglicht ihr Kindern aus bedürftigen Familien einen Theaterbesuch. 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
3: Ich bin Angela Kress. Opfer von häuslicher Gewalt sollen in Zukunft besser geschützt werden. Der Bundestag hat einem neuen Gewaltschutzgesetz zugestimmt. Der Kern: Gerichte sollen potenzielle Gewalttäter leichter verpflichten können, eine Fußfessel zu tragen. Nähert sich die Person dann ihrem Opfer, wird ein Alarm ausgelöst. Bundesjustizministerin Hubich hatte zuvor im Deutschlandfunk von einem ersten Schritt gesprochen. Die steuerfreie Entlastungsprämie von bis zu 1.000 Euro ist erstmal vom Tisch. Der Bundesrat hat dem vom Bundestag beschlossenen Gesetzentwurf nicht zugestimmt. Geplant war, dass Unternehmen ihren Beschäftigten die Prämie steuerfrei zahlen können. Die Länder kritisieren, dass sie und die Kommunen den Großteil der Kosten tragen müssten. Aus der Wirtschaft war zuvor auch kritisiert worden, dass viele Firmen in der Krise kein Geld für Prämienzahlungen hätten. In einer Bankfiliale im rheinland-pfälzischen Sinzig gibt es wohl eine Geiselnahme. Die Einsatzkräfte seien mit einem Großaufgebot im Kreis Ahrweiler vor Ort, hieß es von der Polizei. Weitere Details sind gerade noch nicht bekannt. Fast die Hälfte der Menschen in Deutschland glaubt nicht daran, dass die schwarz-rote Koalition bis zur Bundestagswahl in 3 Jahren durchhält. 48% der Befragten gaben im ZDF-Politbarometer an, mit einem vorzeitigen auszurechnen. Thomas Bleskin berichtet.
4: Der Glaube an das Durchhaltevermögen von Schwarz-Rot schwindet rapide. Noch im März dachte nicht einmal jeder Dritte, dass die Regierung unter Kanzler Friedrich Merz vor 2029 das Handtuch werfen könnte. Derweil konnte die AfD in der Sonntagsfrage noch einen Punkt zulegen, steht nun bei 27% und damit 2 Punkte vor der Union.
3: Der April in Deutschland war sonnig und vielerorts frühlingshaft mild. Weltweit haben Forscher allerdings die zweithöchste Meeresoberflächentemperatur seit Beginn der Aufzeichnungen gemessen. Das gelte für alle Ozeane außerhalb der Polarregion, wie der Klimawandeldienst Copernicus mitteilte. Die Forscher sagen, dass das Klima immer mehr von Extremen geprägt wird mit einer anhaltenden globalen Erwärmung.
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5: Momentan keine Meldungen von den Straßen.
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5: In Regensburg wird in der Kumpfmüllerstraße geblitzt. Dann auf der alten B8 auf Höhe Winzer im zweispurigen 100er-Bereich Richtung Regensburg reinfahrend. Und am Odessa-Ring steht auch ein Blitzer, wenn ihr Richtung Donau-Arena fahrt. Achtung, kurz vor der Schwabel-Weißer Brücke.
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5: In Regensburg, beim Haus der Bayerischen Geschichte, sind es 13 Grad. In Schönsee, Landkreis Spandorf 11 Grad und in Berngau im Landkreis Neumarkt 12 Grad. Lockere Wolken, aber viel Sonnenschein stehen für heute wieder auf dem Programm und da wird es gleich spürbar wärmer mit an die 20 Grad. Der Wettertrend auch morgen am Samstag nochmal schönster Frühling, sogar bis zu 24 Grad bei uns in der Region möglich. Am Sonntag wird es etwas wolkiger.
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3: Reinigungsarbeiten momentan auf der A3 Passau Richtung Regensburg fahren. Zwischen Straubing und Rosenhof ist deswegen der linke Fahrstreifen gesperrt.
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3: Momentan ein Blitzer zwischen Mariaort und Regensburg auf Höhe Winzer, und zwar im zweispurigen 100er Bereich, und der fotografiert Richtung Regensburg fahrend.
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3: Lockere Wolken, aber viel Sonnenschein stehen für heute wieder auf dem Programm, und da wird es gleich spürbar wärmer mit an die 20 Grad. Der Wettertrend auch morgen am Samstag nochmal schönster Frühling, sogar bis zu 24 Grad bei uns in der Region möglich. Am Sonntag wird es etwas wolkiger.
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2: In Regensburg wartet morgen ein echtes Highlight für Comic-Fans. Die Stadtteilbücherei Burgweinting macht beim Gratis-Comic-Tag mit und wir können uns auf 22 verschiedene Comics freuen. Dazu gibt es eine große Mitmachaktion, bei der wir gemeinsam einen langen Comic-Strip gestalten. Kreativ, bunt und kostenlos von 10 bis 14 Uhr. Auch morgen am Samstag wird es dann richtig niedlich und ein bisschen lehrreich. Bei der Teddy-Klinik an der Klinik St. Hedwig werden Kuscheltiere behandelt. Vom Wartezimmer über Röntgen bis zur Apotheke erleben Kinder spielerisch einen kompletten Arztbesuch und verlieren so ganz nebenbei die Angst davor. Von 9 bis 15 Uhr einfach vorbeikommen.
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1: Ich bin Angela Kress. Bis zu 1.000 Euro extra, steuerfrei vom Arbeitgeber. Daraus wird erstmal nichts. Der Bundesrat hat dem Gesetzentwurf die Zustimmung verweigert. Die Länder kritisieren vor allem, dass der Bund Geld verteilen wolle, Länder und Kommunen aber einen großen Teil der Rechnung zahlen sollen. Sie müssten nämlich einen Großteil der Steuerausfälle tragen. Zum Schutz von Opfern häuslicher Gewalt hat der Bundestag eine Regelung zur elektronischen Fußfessel beschlossen. Auf Anordnung eines Gerichts sollen mögliche Täter, gegen die schon ein Annäherungsverbot verhängt wurde, künftig zum Tragen des Geräts verpflichtet werden können. Ein weiterer Baustein ist die Täterarbeit. Gerichte können Täter verpflichten, etwa an einer Gewaltpräventionsberatung teilzunehmen. Eine Geiselnahme läuft aktuell im rheinland-pfälzischen Sinzig. Die Polizei geht derzeit von mehreren Tätern und Geiseln aus. Bei einer Geisel handelt es sich um den Fahrer eines Geldtransporters. Die Einsatzkräfte sind mit einem Großaufgebot im Kreis Ahrweiler vor Ort. Bayern muss in diesem Jahr mit weniger Steuereinnahmen rechnen als noch im Herbst angenommen. Laut Finanzminister Füracker prognostizieren die Steuerschätzer Einnahmen von 60,3 Milliarden Euro, einen Rückgang von 100 Millionen Euro. Für Füracker bedeutet das:
2: Wir haben keinen Veränderungsbedarf im Doppelhaushalt für das Jahr 26 vorzunehmen. Insofern für das Jahr 26 trotz keiner erfreulichen Zahl kann ich aufgrund der guten Planung Entwarnung geben.
1: Spielräume für neue Ausgaben gäbe es aber nicht. Auch für 2027 rechnen die bayerischen Steuerschätzer mit einem Minus von 100 Millionen Euro. Ab heute wird im bayerischen Einzelhandel über einen neuen Tarifvertrag verhandelt. Die Gewerkschaft Verdi fordert monatlich gut 220 Euro mehr für die Beschäftigten. Für Azubis soll die Vergütung um 150 Euro angehoben werden. Die Arbeitgeber halten das für überzogen. Es bleibe gerade nur sehr wenig Spielraum für Lohnerhöhungen, hieß es vom Handelsverband Bayern. Es ist nicht ausgeschlossen, dass es zu Warnstreiks im Einzelhandel kommt.
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3: Morgen am Samstag ist der Tag der Städtebauförderung. Bundesweit können sich die Menschen von den Erfolgen einer Stadt- oder Ortssanierung überzeugen. Hier im Landkreis Cham beteiligen sich gleich zwei Kommunen an dem Aktionstag. Es sind Vor-dem-Wald und Roding. In Vor-dem-Wald kann morgen Nachmittag das alte Amtsgericht besichtigt werden. Außerdem gibt es einen Rundgang durch die Parkarena. In Roding können Interessierte zwischen 10 und 14 Uhr an einer Führung durch das Freibad Platschare teilnehmen. Michael Hegele, Charivari.
4: Genießen wir neue Ausflugsziele vor der Haustür. 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Viele Stationen sind möglichst barrierearm gestaltet. Dazu gibt's Hörerlebnisse und Videos mit Infos zu den einzelnen Orten. Den Rallyeplan zum Download gibt's jetzt auf der Seite vom Landkreis Regensburg. 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
5: Achtung, es quakt auf der A6 Pilsen-Nürnberg. Zwischen Amberg Süd und Amberg West ist eine Entenfamilie auf der Autobahn unterwegs. Bitte passt in beiden Richtungen gut auf.
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5: Blitzer steht auf der alten B8 zwischen Mariaort und Regensburg auf Höhe Winzer im zweispurigen 100er-Bereich, wenn man Richtung Regensburg reinfährt.
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5: In Büchelgrün bei Schwandorf derzeit 13 Grad. In Cham an der Regenbrücke, da steht das Thermometer bei 14 Grad und in Winklern sind es 12 Grad. Heute wieder sonniger Frühling bei uns in der Region mit Sonnenschein und meistens nur lockeren Wolken geht's durch diesen Freitag. Warm wird es heute mit an die 20 Grad am Nachmittag. Der Wettertrend. Der Samstag wird der schönere Tag vom Wochenende. Am Sonntag wieder mehr Wolken und es frischt ein bisschen auf, aber morgen viel Sonnenschein bei uns mit an die 24 Grad in der Region.
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1: Wir von hier, und bevor ihr euch ins Muttertagswochenende verabschiedet, nehmt doch noch dieses Thema von unseren Lokalreportern mit. Wir schauen gleich nach. Dazu kriegt ihr bei uns jede Menge Musik. Gleich bei uns Sunny Boy Shawn Mendes mit YYY. Aber Ladies First, hier ist für euch Leonie mit Don't Worry.
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17: War der Fahrer abgelenkt oder hat er kurz nicht aufgepasst? Die Ursache für den schweren Unfall auf der B85 bei Bruck ist weiter ungeklärt. Gestern Nachmittag war ein Kleintransporter mit 2 Insassen auf die Gegenfahrbahn geraten und gegen einen Sattelzug geprallt. 2 Hubschrauber flogen die schwerst verletzten Kleintransporter-Insassen in Kliniken. Beide stammen aus dem Nachbarlandkreis Cham. Die Bundesstraße war stundenlang wegen Bergungsarbeiten gesperrt. Den Schaden gibt die Polizei mit 50.000 Euro an. Michael Hegele, Charivari in Bruck.
18: Wer will Tomaten, Kräuter und ganz viel Frühling für Balkon und Garten? In Regensburg startet jetzt gleich um 14 Uhr der große Bio-Jungpflanzenmarkt am Bio-Donaumarkt vor dem Haus der bayerischen Geschichte. Angeboten werden unter anderem Gemüsepflanzen, Blumen, Kräuter, Beerensträucher und Biodünger. Dazu gibt's ein buntes Rahmenprogramm mit Musik, Kinderaktionen, einer Radi-Brotzeit und Infos zu Balkonkraftwerken. Diet Kapfinger, Charivari in Regensburg.
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19: Wird ein bisschen voll auf unseren Straßen gerade. Konkret gibt es eine Störung auf der A6 Nürnberg Richtung Pilsen zwischen Nappburg West und dem Kreuz Oberpfälzerwald. Gefahr durch Gegenstände auf der Fahrbahn.
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1: Geblitzt wird. Von Maria Ort nach Regensburg fahrend. Auf der alten B8 zweispurigen 100er Bereich, wenn man Richtung Stadt fährt.
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1: Heute wieder sonniger Frühling bei uns in der Region mit Sonnenschein und meistens nur lockeren Wolken geht's durch diesen Freitag. Warm wird das heute mit an die 20 Grad am Nachmittag. Der Wettertrend. Der Samstag wird der schönere Tag vom Wochenende. Am Sonntag wieder mehr Wolken und es frischt ein bisschen auf, aber morgen viel Sonnenschein bei uns mit an die 24 Grad in der Region.
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den Freitag. Hier ist Treffpunkt Mittag. Schön, dass ihr dabei seid. Wir stehen mit einem Bein schon im Wochenende und da stehen besondere Tage an. Am Sonntag ja Muttertag, aber schon morgen ist auch ein besonderer Tag und der richtet sich an Kinder und Jugendliche. Morgen ist nämlich der Gratis-Comic-Tag. Also die Aktion gab es schon in den letzten Jahren, kam super gut an. In vielen Büchereien und Buchhandlungen bekommen da die jungen Leser nämlich Comics umsonst. Ziel der ganzen Aktion ist es, den Lesespaß zu wecken und Kinder und Jugendliche für die bunte Welt der Comics zu begeistern. Das heißt, ihr könnt wirklich einfach vorbeikommen, Comics aussuchen, mit nach Hause nehmen und das ganz umsonst. Gibt lustige, aufregende, fantastische Geschichten. Für jedes Alter ist was dabei. Es wurden nämlich tatsächlich 22 Comics nur für diesen Tag geschrieben, gezeichnet und tausendfach produziert und die werden eben morgen an das junge Leservolk verschenkt. Welcher Buchladen oder welche Bücherei bei euch in der Nähe mitmacht, das könnt ihr ganz leicht rausfinden auf der Homepage gratiscomictag.de. Alles einfach zusammengeschrieben, gratiscomictag.de und dann könnt ihr morgen euren Kindern Gratiscomics holen. Yeah!

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15: Ich bin Angela Kress. Gute Nachrichten für Autofahrer. Sprit ist so günstig wie seit etwa 2 Monaten nicht mehr, meldet der ADAC. Demnach kostete ein Liter E10 im bundesweiten Schnitt gestern rund 1,98 Euro, Diesel rund 2,03 Euro. Sprit ist damit aber trotz Tankrabatt immer noch deutlich teurer als am letzten Tag vor dem Ausbruch des Iran-Kriegs. Bei E10 sind es gut 20 Cent.

0: Der Bundestag hat einem Gesetz zugestimmt, das vor allem Frauen besser vor häuslicher Gewalt schützen soll, mittels elektronischer Fußfessel. Fast alle Fraktionen stimmten zu, die Linke enthielt sich. Katrin Müller berichtet.
1: Das beschlossene Gesetz besteht aus zwei Teilen. Darf sich ein Täter zum Beispiel seiner Frau oder Ex-Freundin nicht mehr nähern, kann er zum Tragen einer elektronischen Fußfessel verpflichtet werden. Kommt er der Frau trotz Verbot zu nahe, wird sofort Alarm ausgelöst und die Betroffene gewarnt. Außerdem sollen Familiengerichte Gewalttäter zu Maßnahmen wie Anti-Aggressionstrainings verpflichten können.
0: Nach dem Stoppsignal des Bundesrats für die Entlastungsprämie von bis zu 1.000 Euro spricht Grünen-Fraktionschefin Dröge von einem Fiasko für die Bundesregierung und für Bundeskanzler Merz. Die Bundesregierung hatte vorgeschlagen, dass Unternehmen die Prämie steuerfrei an ihre Beschäftigten zahlen können, aber nicht müssen. Der Bundestag hatte zugestimmt, der Bundesrat nicht. Die Länder finden es unter anderem nicht gut, dass sie einen Großteil der Steuerausfälle tragen müssten. Der Sommer naht, einige Freibäder sind schon in die Saison gestartet. Eine Portion Pommes Rot-Weiß dürfte diesen Sommer in den meisten Freibädern zwischen 3,50 Euro und 5,50 Euro kosten. Das geht aus einer Umfrage des Verbands kommunaler Unternehmen hervor. Etwa 3/4 der befragten Freibäder sagten außerdem, dass die Eintrittspreise auf dem Niveau von letzter Saison bleiben. Etwa 1/4 erhöht die Preise wegen gestiegener Kosten. Die Fußball-Bundesliga startet heute in den vorletzten Spieltag der Saison. Zum Auftakt empfängt Dortmund Frankfurt. Die Dortmunder haben das Ticket für die Champions League bereits sicher. Frankfurt liegt gerade auf dem 8. Tabellenplatz. Anstoß ist um 20.30 Uhr.
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3: Morgen am Samstag ist der Tag der Städtebauförderung. Bundesweit können sich die Menschen von den Erfolgen einer Stadt- oder Ortssanierung überzeugen. Hier im Landkreis Cham beteiligen sich gleich zwei Kommunen an dem Aktionstag. Es sind Vorttimwald und Roding. In Vorttimwald kann morgen Nachmittag das alte Amtsgericht besichtigt werden. Außerdem gibt es einen Rundgang durch die Parkarena. In Roding können Interessierte zwischen 10 und 14 Uhr an einer Führung durch das Freibad Platschare teilnehmen. Michael Hegele, Charivari.
4: Genießen wir neue Ausflugsziele vor der Haustür. Dazu ein heißer Tipp. In unserer Region startet wieder die Landkreisrallye. 10 Ausflugsziele laden dazu ein, unsere Region neu zu entdecken. Von Burgen über Spielplätze bis hin zu Dirtbike-Anlagen. Viele Stationen sind möglichst barrierearm gestaltet. Dazu gibt's Hörerlebnisse und Videos mit Infos zu den einzelnen Orten. Den Rallyeplan zum Download gibt's jetzt auf der Seite vom Landkreis Regensburg. Dietkapfinger, Charivari in Regensburg.
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6: A3 Regensburg in Richtung Passau fahren. Zwischen dem Kreuz Deggendorf und Hengersberg Gefahr durch einen Reifen auf der Fahrbahn. Und die A6 Nürnberg Richtung Pilsen. Zwischen Nappburg West und dem Kreuz Oberpfälzerwald 2 Kilometer stockender Verkehr.
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6: Momentan keine Blitzer gemeldet.
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6: In Filzing bei Cham momentan 16 Grad, in Schwandorf am Klausensee sind es 17 Grad und in Haderstadl 16 Grad. Ein schöner Nachmittag liegt da vor uns mit viel Sonnenschein und lockeren Wolken. Gut warm wird es heute, es sind noch bis zu 20 Grad bei uns in der Region möglich. Der Wettertrend auch morgen nochmal schönster Frühling mit viel, viel Sonne. Und es wird noch ein kleines Stück milder mit an die 24 Grad. Am Sonntag wird es nicht ganz so warm und etwas mehr Wolken sind mit dabei.
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6: Wir begleiten euch ins Wochenende und liefern euch Themen aus eurer Region. Darüber sprechen unsere Lokalreporter gleich. Wir schauen gleich.
8: Danke, und dazu kriegt ihr den großen Schuss Musik. Mehr Hits, mehr Vielfalt mit Britney Spears und ihrem allerersten Song Hit Me Baby One More Time. Heute ja fast ein Klassiker unter den Popsongs. Und davor kriegt ihr die aktuelle Hitsingle von Olivia Dean, Man I Need.
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10: War der Fahrer abgelenkt oder hat er kurz nicht aufgepasst? Die Ursache für den schweren Unfall auf der B85 bei Bruck ist weiter ungeklärt. Gestern Nachmittag war ein Kleintransporter mit zwei Insassen auf die Gegenfahrbahn geraten und gegen einen Sattelzug geprallt. Zwei Hubschrauber flogen die schwerstverletzten Kleintransporter-Insassen in Kliniken. Beide stammen aus dem Nachbarlandkreis Cham. Die Bundesstraße war stundenlang wegen Bergungsarbeiten gesperrt. Den Schaden gibt die Polizei mit 50.000 € an. Michael Hegele, Charivari in Bruck.
13: Wer will Tomaten, Kräuter und ganz viel Frühling für Balkon und Garten? 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Angeboten werden unter anderem Gemüsepflanzen, Blumen, Kräuter, Beerensträucher und Biodünger. Dazu gibt's ein buntes Rahmenprogramm mit Musik, Kinderaktionen, einer Radi-Brotzeit und Infos zu Balkonkraftwerken. Diet Kapfinger, Charivari in Regensburg.
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4: A93 Holledau Richtung Regensburg fahren zwischen dem Kreuz Regensburg und Regensburg-Kumpfmühl momentan dichterer Verkehr. Und Achtung bitte auf der B20 Straubing Richtung Burghausen, da hat's gekracht. Auf Höhe Ittling ein Unfall. Große Behinderungen gibt es da im Einfahrtsbereich und Achtung bitte hier auch Gefahr durch Personen auf der Fahrbahn.
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1: Momentan keine Blitzer gemeldet. 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
1: Ein schöner Nachmittag liegt da vor uns mit viel Sonnenschein und lockeren Wolken. Gut warm wird es heute, es sind noch bis zu 20 Grad bei uns in der Region möglich. Der Wettertrend auch morgen nochmal schönster Frühling mit viel, viel Sonne. Und es wird noch ein kleines Stück milder mit an die 24 Grad. Am Sonntag wird es nicht ganz so warm und etwas mehr Wolken sind mit dabei.
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0: Treffpunkt Mittag durch den Freitag. Ereignisreiche Tage liegen da vor uns. Zum einen stehen wir quasi mit einem Bein im Wochenende. Am Sonntag ist dann Muttertag und in der nächsten Woche haben viele viel frei, denn es ist am Donnerstag Vatertag, Christi Himmelfahrt. Und einige von euch haben sich den Freitag als Brückentag gesichert. Und über all dem steht die große Frage, was macht das Wetter? Kai Zorn muss es wissen, unser Wetterexperte. Hi Kai.
1: Servus.
0: Fangen wir mit dem Wochenende an. Was erwartet uns?
1: Das wird ein sehr angenehmes Wochenende werden. Die Nächte sind jeweils frisch, anfangs auch mit ein paar Hochnebelfeldern. Ansonsten wechseln sich viel Sonnenschein und Quellwolken ab. Sonntag ziehen am Nachmittag von Südwesten her Schauer und Gewitter auf. Am Samstag sind es grob um und etwas über 20. Am Sonntag, also am Muttertag, um und über 25 Grad.
0: Ja, klingt doch gut. Lass uns noch einen Blick in die neue Woche werfen. Wie schaut's da aus?
1: Wechselhaft und teilweise windig. Immer mal wieder ziehen Fronten durch mit Schauern und Gewittern und die Luft kühlt sich auch wieder ab. Es sind zunächst noch um die 20 Grad und in den Phasen, wo es Schauer und Gewitter gibt, nur noch um die 15 Grad. Entspricht letztendlich der Jahreszeit, ist aber nicht mehr so gemütlich wie noch am Wochenende.
0: Ist ja dann auch die Woche der Eisheiligen. Die machen also ihrem Namen alle Ehre. Vielen Dank für diese Wetteraussichten. Kai Zorn. Weiter geht's an diesem Freitagmittag mit mehr Hits, mehr Vielfalt.

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10: Ich bin Moritz Einzel. 1.000 Euro extra steuerfrei vom Arbeitgeber, das ist die Entlastungsprämie, die sich die Bundesregierung ausgedacht hat, wegen der hohen Sprit- und Energiepreise. Aber diese Entlastungsprämie kommt erstmal nicht. Der Bundesrat hat sie gestoppt. Der scheidende Ministerpräsident von Baden-Württemberg, Kretschmann, sagte:
11: Die freiwillige, individuelle und steuerfreie Entlastungsprämie von bis zu 1.000 Euro ist sicher gut gemeint. Aber ist sie auch gut gemacht? Denn wer wird sie am Ende kriegen? Und vor allem, wie soll sie bezahlt werden?
10: Eine Mehrheit der Länder kritisierte, dass sie gemeinsam mit den Kommunen den Großteil der Kosten tragen müssten. Bayerns Wirtschaftsminister Aiwanger begrüßte die Ablehnung. Er sprach von einer Berliner Schnapsidee, die eigentlich Belastungsprämie heißen müsste. Zum Schutz von Opfern häuslicher Gewalt hat der Bundestag ein Gesetz beschlossen. Kern ist, dass Gewalttäter künftig auf richterliche Anordnung mit einer elektronischen Fußfessel von ihren Opfern ferngehalten werden können. Neben den Koalitionsfraktionen Union und SPD stimmten auch die AfD und die Grünen zu. Die Linke enthielt sich. Bewaffnete Einsatzkräfte, ein kreisender Hubschrauber, Absperrungen. Es sind Szenen wie aus einem Actionfilm mitten in Sinzig, einem kleinen Ort in Rheinland-Pfalz. In einer Volksbankfiliale dort haben Kriminelle Geiseln genommen. Die Polizei geht nach bisherigen Erkenntnissen nicht davon aus, dass Kunden darunter sind. Hinweise auf Verletzte oder Tote gäbe es nicht. Weitere Hintergründe sind nicht bekannt. Bayern steuert auf finanziell schwierige Zeiten zu. In den kommenden beiden Jahren muss sich Bayern nach der neuesten Prognose auf niedrigere Steuereinnahmen einstellen als noch im Herbst angenommen. Für 2026 und 2027 erwarteten die Steuerschätzer nach Angaben von Finanzminister Füracker einen Rückgang von jeweils rund 100 Millionen Euro. Die Fußball-Bundesliga startet heute in den vorletzten Spieltag der Saison. Zum Auftakt empfängt der Tabellenzweite Borussia Dortmund Eintracht Frankfurt. Die Dortmunder haben das Ticket für die Champions League bereits sicher. Frankfurt liegt gerade auf dem 8. Tabellenplatz. Anstoß ist um 20.30 Uhr.
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12: Der übliche Freitagnachmittag Verkehr und dann kommt noch der ein oder andere Unfall dazu. Auf der A93 Regensburg-Hollidau zwischen Regensburg-Pfaffenstein und Tunnel-Prüfening der linke Fahrstreifen blockiert. Hier ein Unfall, Personen auf der Fahrbahn, dort stockt der Verkehr dementsprechend. Auf der A93 in der Gegenrichtung Vorsicht. Hollidau nach Regensburg an der Pfaffensteiner Brücke der Verzögerungsstreifen blockiert. Gefährliche Situation hier in der Ausfahrt, defekter PKW. Es staut sich zurück hier im Moment bis Bad Abbach.

0: 7 Kilometer eine gute halbe Stunde plus.
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0: In Regensburg auf dem Odessa-Ring Richtung Donau-Arena, wenn ihr unterwegs seid, kurz vor der Schwabelweiser Brücke. Meldet uns. Staus und Blitzer kostenlos an die 08000 08007.
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0: Das Charivari-Wetter in Regensburg am Kornmarkt. Sind es 18 Grad im Moment, 17 in Nittenau, Kreis Schwandorf und 17 in Hausen, Kreis Kelheim. Weißblauer Himmel zum Nachmittag mit auch Sonnenschein mit dabei. So geht's durch den Nachmittag rein in den Feierabend bei uns und es bleibt trocken die nächsten Stunden. Morgen zu einigen Wolkenfeldern häufig Sonne mit bis zu 24 Grad, noch wärmer, vielleicht schon für den ersten Freibadausflug. Der Charivari-Wettertrend am Sonntag, am Muttertag, ähnlich warm, im Laufe des Tages mehr Wolken, es bleibt trocken.
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0: Auf den Fußball- und Bolzplätzen hier in der Region von Cham bis Mainburg wird am Wochenende wieder gespielt. Auch die Profis vom Jan müssen ran und ganz neu verpflichtet ja da der erst 16-jährige Arjan Distarevic, sein erster Profivertrag. Wie stolz sein ehemaliger Co-Trainer bei der SG Schwandorf ist, gleich in 10 Minuten hier bei uns. Dazu Musik von der Sunrise Avenue, Fairy Tale Gone Bad, Ray Dalton mit dabei, Lenny Kravitz, die 2000er und davor ganz neu von Marco Patrick Kelly, seine Single Traces um 5 Minuten nach 3.
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0: Fun, treib es frei auf Charivari am Freitag. 15.15 Uhr haben wir es. Das nächste Fußballtalent bei uns aus der Region, Fußball-Nachwuchstalent Arjan Distarević, hat seinen ersten Profivertrag beim SSV Jan Regensburg unterschrieben. Der 16-jährige Mittelfeldspieler hat in der U17-Nachwuchsliga auf sich aufmerksam machen können und gehört ab Sommer dann fest zum Drittligakader. Seine ersten Fußballerfahrungen hat er bei der SG Schwandorf gesammelt und der Christian Betzelbacher, Arjans Co-Trainer in Schwandorf. Wie haben Sie Arjan im Training wahrgenommen? Konnte man da schon eine Karriere kommen sehen?
1: War ein Ausnahmetalent, muss man schon ganz klar sagen. Schon sehr, sehr gut bewandert zu höheren Berufen. Das hat man wirklich gemerkt. Er war ja ein großer Schlitzohr schon damals. Was bei uns dann noch ein bisschen dazugekommen ist im Verein, war die Körperlichkeit, dass er dann noch ein bisschen fitter wird, bevor er dann nach Regensburg gegangen ist. Dann war er da auch schon 2 Jahre hintereinander Torschützenkönig. Also wirklich, man hat schon gemerkt, aus ihm wird was.
0: Schön. Und wie fühlt sich das an, wenn man erfährt, dass ein ehemaliger Schützling quasi Karriere macht jetzt?
1: Arjan kommt ja bei uns aus dem Ort und ab und zu läuft man sich noch über den Weg. Ja. Es macht auch gerade, ich habe mit meinem Sohn einen Führerschein, also ist schon irgendwo so ein Kontakt noch so ein bisschen da und macht schon stolz, dass man so vielleicht noch so ein kleines Puzzleteil von der Karriere war. Wir sind stolz auf ihn und wünschen ihm alles Gute.
0: Vielen Dank, Christian Betzelbacher, der ehemalige Co-Trainer vom Arjan Distarević in Schwandorf. Wir wünschen ebenfalls viel Erfolg bei seiner bevorstehenden Fußballkarriere beim SSV Jan Regensburg. Sein erster Profivertrag. 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

0: Charivarium, 4:05. Wenn ihr an dem Wochenende noch eine Beschäftigung sucht, dann könnt ihr einfach die Vögel zählen im Garten. Es ist wieder die Stunde der Gartenvögel. Es geht ganz praktisch auf der Parkbank oder im Garten am Balkonfenster, wie es genau geht. Und die ganzen Ergebnisse dann könnt ihr dann angeben auf der Internetseite vom LBV. Viel Spaß euch dabei. Bei uns geht's weiter, nicht mit Vogelgezwitscher, sondern mit mehr Hits und mehr Vielfalt. In der nächsten halben Stunde Climie Fischer mit dabei, Pop-Duo der 80er, Love Changes dazu, Coldplay und BTS, My Universe, gleich nach 3:30.
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10: Es ist 3:30 und da gibt es zum Glück auch gute Nachrichten am Nachmittag. Die Geiselnahme in einer Bankfiliale in Sinzig in Rheinland-Pfalz ist beendet. Die Polizei hat aber den oder die Täter nicht finden können. Thema heute auch dann nochmal ausführlicher in den Nachrichten bei uns. Jetzt schauen wir erstmal zu uns vor die Haustür.
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12: Hier in Kamen bricht heute die Volksfestzeit an. Den Auftakt macht jetzt am Abend ein Standkonzert beim Festplatz. Die Stadtkapelle Kolpingmusik Kam spielt auf. Danach ist der offizielle Bieranstieg, anschließend gibt es Freibier für die Besucher. Morgen ist ein Tag des Sports, Höhepunkt ist ein Ringkampf im Festzelt. Der Sonntag steht unterm Zeichen des Muttertags. Angeboten wird vom Festwirt unter anderem ein großer Brunch. Am Montag ist dann der Tag der Städte und Gemeinden. Das Volksfest dauert bis zum 17. Mai. Michael Hegele, Charivari in Kam.
13: Fuß vom Gas hier im Naturschutzgebiet Regentalaue. Das Landratsamt Kam ruft Autofahrer dazu auf, das Tempolimit von 50 km/h zu beachten, das auf der Straße zwischen Untertraubenbach und Haid gilt. Es soll Jungvögel von besonders bedrohten Arten wie dem Rotschenkel schützen. Von dem gibt es bayernweit nur noch 15 Brutpaare. Damit die Verkehrsteilnehmer auch wirklich nicht zu schnell fahren, kündigte das Landratsamt Geschwindigkeitskontrollen für die Monate Mai und Juni an. Max Moser, Charivari in Untertraubenbach.
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10: Auf der A93 Regensburg nach Holledau zwischen Regensburg Süd und Pendling steht ein defekter PKW auf dem Standstreifen. Die A93 in der Gegenrichtung Holledau nach Regensburg. Pfaffensteiner Brücke hier, der Verzögerungsstreifen blockiert. Gefährliche Situation hier in der Ausfahrt. Ein defekter PKW ist, staut sich in dem Bereich da zurück bis Bad Abach auf 9 Kilometer. 20 Minuten dauert es hier länger.
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10: Hallo.
15: Ja, hallo. Ich hätte einen Blitzer zu melden.
10: Ja, wo denn?
15: Ich weiß nicht, ob es ihn schon hat. Beim Odessa-Ring, genau bei der Brücke Anfang, wenn man Richtung Baseball-Arena fährt.
10: Da steht der Blitzer-Anhänger, gell?
15: Ja, also ein kleines Kastel halt.
10: Ja, super. Die Miriam, danke dir. Ciao.
15: Genau. Bitte. Ciao, schönes Wochenende.
10: Wünsche dir auch für die. Wenn ihr noch was entdeckt, Staus und Blitzer kostenlos melden an die 08000 08007.
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0: Das Charivari-Wetter in Regensburg am Jakobstor sind 19 Grad, aktuell 18 in Riedenburg, Kreis Kelheim, 17 in Dackenhofen im Landkreis Schwandorf. Mit Sonne und Wolken geht's durch den Nachmittag rein in den Feierabend. Es bleibt trocken. Morgen dann zu einigen Wolkenfeldern häufig Sonne und es wird noch wärmer mit bis zu 24 Grad. Der Charivari-Wettertrend am Muttertag auch ähnlich warm. Im Laufe des Tages ziehen ein paar mehr Wolken auf. Es bleibt aber auch da trocken.
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0: Mit dem heutigen Freitag wird Regensburg das kulturelle Zentrum hier bei uns in der Region. Das Theater ist jetzt offiziell Staatstheater Regensburg. Wir waren mit unseren Charivari-Lokalreportern mit dabei beim Festakt. Gleich mehr dazu und außerdem für euren sonnigen Nachmittag mehr Hits und mehr Vielfalt mit Coldplay, Climie Fischer aus den 80ern, Love Changes, vorher Marl Smith, jetzt mit Stay. 4 Minuten nach 3:30, ich bin Herbert Feldbauer.

0: Charivari um 3:45 am Freitag. Gleich noch vor 4. Calum Scott und Whitney Houston, I Wanna Dance With Somebody. Ed Sheeran, außerdem Castle on the Hill, mehr Hits und mehr Vielfalt. Kurz vorm Wochenende, großer Tag heute in Regensburg. Das Theater ist jetzt Staatstheater. Damit können dann in Zukunft Zuschauer, Besucher ein noch hochwertigeres Programm erwarten. Und Regensburg wird damit zum kulturellen Zentrum bei uns in der Region. Beim Festakt heute Nachmittag mit dabei gewesen, Charivari-Lokalreporterin Emily Ginge.
1: Ministerpräsident Markus Söder hat an einer Schnur gezogen, Vorhang weg. Und jetzt über der großen eisernen Tür, da wo wir zum Theater reingehen, da gibt es jetzt den neuen Schriftzug Staatstheater Regensburg. Der Tag ist was ganz, ganz Besonderes. Das habe ich hier auch an der Stimmung gemerkt. Die Menschen sind richtig euphorisch gewesen. Es ist so laut geklatscht worden. Ein Zeichen für die Kultur hier und für die ganze Region. Das hat auch Markus Söder nochmal unterstrichen mit einem dicken herzlichen Glückwunsch. Spitzenkunst wird hier in Regensburg jetzt ganz besonders gefördert. Der Titel Staatstheater ist ein Label, das ein Netzwerk gibt und vor allem auch Geld. Um es in den Worten vom Ministerpräsident zu sagen, Respekt an alle, die für diese Auszeichnung gearbeitet haben, und von Klassik bis Frankenstein ist im Spielplan alles dabei. Why not? Ab September läuft dann die erste Spielzeit als Staatstheater. Das Motto ist Freiheit.
0: Dankeschön, Emily Ginge. Das Theater Regensburg, jetzt Staatstheater. Wäre der Monaco Franzi bei uns in Regensburg, dann könnte er das nicht sagen.
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0: Charivarium, 4:07 am Freitagnachmittag und in diesen Minuten läuft jetzt gerade ein Einsatz im Donau-Einkaufszentrum in Regensburg. Alle Leute mussten da jetzt raus. Charivari-Lokalreporter Max Moser deswegen bei uns.
1: Hallo. Hallo.
0: Was ist da los?
1: Also aktuell läuft eine Baustelle oben auf dem Dach vom Donau-Einkaufszentrum und laut Polizei haben die da wohl durch Erschütterung aus Versehen den Feueralarm ausgelöst und bei Feueralarm müssen natürlich erstmal alle raus. Jetzt gerade geht die Feuerwehr durchs Donau-Einkaufszentrum durch und guckt, dass wirklich nichts ist. Das heißt, es sollte sich dann auch bald erledigt haben.
0: Dankeschön, Max. Also nichts Wildes. Auf jeden Fall mussten aber erstmal alle Leute jetzt raus aus dem Donau-Einkaufszentrum Regensburg. Mehr Hits, mehr Vielfalt bei uns in der nächsten Stunde mit den Dexys Midnight Runners, die 80er. Come on, Eileen, dazu Pink. Mit ihrem Hit Runaway gleich nächste Stunde bei uns.
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0: eine ausführliche Übersicht von den Straßen, wo es gerade Behinderungen gibt, wo geblitzt wird, gleich nach den Nachrichten bei uns.
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2: Ich bin Moritz Einzel. Eine Geiselnahme in einer Bankfiliale in Sinzig in Rheinland-Pfalz ist glimpflich ausgegangen. Das Gebäude wurde gestürmt. Zwei Menschen, bei denen es sich wohl um Opfer handle, seien unverletzt angetroffen worden. Das sagte Polizeisprecher Jürgen Fachinger.
3: Es ist keine weitere Person in dem Anwesen gefunden worden. Das Anwesen ist komplett abgesucht worden, durchsucht worden. Und insofern müssen wir davon ausgehen, dass die Täter das Objekt zu einem Zeitpunkt verlassen haben, möglicherweise unmittelbar nach der Tat.
2: Die Polizei war am Morgen alarmiert worden. Mehrere hundert Einsatzkräfte waren vor Ort. Die genauen Hintergründe sind noch unklar. In Bayern sind im vergangenen Jahr so viele Menschen eingebürgert worden wie noch nie. Innenminister Herrmann hat die Statistik für 2025 vorgestellt. Demnach wurden mehr als 59.500 Menschen im Freistaat eingebürgert, ein Plus von etwa 10% im Vergleich zum Vorjahr. Von einem Bekenntnis zur Kultur spricht Ministerpräsident Söder. Mit dem Theater Regensburg hat Bayern ein sechstes Staatstheater bekommen. Der Titel würdige außerdem die künstlerische Leistung des Hauses und seines Ensembles, sagte der CSU-Chef. Das Theater bekommt künftig mehr Fördergelder vom Freistaat, bleibt aber in städtischer Trägerschaft. Als siebtes Staatstheater soll das Theater Würzburg folgen. Wer privat fürs Alter vorsorgen will, hat dazu bald neue Möglichkeiten. Der Bundesrat hat einer Reform zugestimmt, die zum Jahreswechsel in Kraft tritt. Die wenig erfolgreiche Riester-Rente muss einem neuen staatlichen Vorsorgemodell weichen. Neben einem besonders sicheren, aber renditeärmeren Garantiedepot will der Staat künftig mehr Finanzprodukte fördern, die in Aktien oder ETFs anlegen und höhere Renditen erzielen. Nun ist es offiziell. In diesem Jahr springen erstmals auch die Frauen an allen vier Orten der Vierschanzentournee. Das teilte der Weltverband FIS mit. Die Wettbewerbe der Frauen finden jeweils am Qualifikationstag der Männer statt. FIS-Präsident Eliasch nannte die Einführung der Tournee für Frauen einen Meilenstein in der Geschichte des Skispringens und des Wintersports insgesamt.
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4: Die Polizei Schwandorf hat am Donnerstag eine junge Frau aus Bulgarien bei der illegalen Prostitution erwischt. Übers Internet hatte die 22-Jährige in einer Wohnung in der Frohnberger Straße sexuelle Dienste angeboten. Das ist aber in Schwandorf nicht erlaubt. Außerdem hatte die Frau weder ein Gesundheitszeugnis noch eine Anmeldebescheinigung. Dass sie auch ungeschützten Sex zugelassen hat, macht die Sache nicht besser. Die Bulgarin musste Geld als Sicherheit

0: als Leistung hinterlegen und wird angezeigt. Michael Hegele, Charivari in Schwandorf.
1: In Regensburg-Stadt am Hof wird morgen die Hauptstraße zur großen Festmeile beim Fest des Ehrenamts. Von 12 bis 18 Uhr feiern dort 74 Vereine gemeinsam mit Bühnenprogramm, Essen und vielen Mitmachaktionen. Los geht's mit der Inklusionsgarde der Narragonia und Oberbürgermeister Thomas Burger eröffnet dazu offiziell das Fest. Die Botschaft: Ehrenamt macht Regensburg bunter, stärker und lebendiger. Diet Kapfinger, Charivari in Regensburg.
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3: 16 Uhr und 3 Minuten. Vorsicht auf der A93 Weiden nach Regensburg. Zwischen Ponholz und Regenstauf. Hier liegt ein Stuhl auf der Fahrbahn. Die A93 im weiteren Verlauf nach Holledau zwischen Regensburg Süd und Pendling, ein defekter PKW, der Standstreifen blockiert. Und die Gegenrichtung A93 Holledau nach Regensburg, Pfaffensteiner Brücke, hier der Verzögerungsstreifen blockiert, gefährliche Situation. Ja, ein defekter PKW, es staut sich zurück, momentan auf 5 Kilometer, 11 Minuten dauert's länger.
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3: In Regensburg auf dem Odessa-Ring Richtung Donau-Arena ein Blitzer. Wenn ihr noch was entdeckt, dann meldet's uns gerne. Ruft's an, kostenlos 08000 08007.
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3: Das Charivari-Wetter für Cham und die Region. 17 Grad sind es in Cham an der Blauen Regenbrücke, 16 in Rettenbach, 18 in Kamerau. Weiß-blauer Himmel, Sonne und am besten ein Becher Erdbeereis am Nachmittag. Läuten wir das Wochenende entspannt ein nach der Arbeit. Wir haben alle Möglichkeiten, es bleibt trocken die nächsten Stunden. Morgen zu einigen Wolkenfeldern häufig Sonne und mit bis zu 24 Grad noch wärmer für einen ersten Freibadausflug. Der Charivari-Wetter-Trend für Cham und die Region. Am Sonntag ähnlich warm, im Laufe des Tages mehr Wolken, es bleibt.
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3: Happy End jetzt bei der Kuhsuche bei Niedermurach im Landkreis Schwandorf. Eine Kuh macht Mu, viele Kühe machen Mühe. Gleich die ganze Geschichte nochmal bei uns. Dazu Musik von Avril Lavigne, I'm With You, die 2000er. Vorher ganz neu Cats Eye mit Gabriella um 5 Minuten nach 4.
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0: mit Sonne und Wolken durch den Nachmittag. Shadiwadi hier um genau 4:15 jetzt. Happy End jetzt am Ende der Woche. Die ausgebüxten Jungrinder im Landkreis Schwandorf bei Niedermurach sind wieder daheim. Bis auf 2, die es nicht geschafft haben, 61 wieder auf der Weide zurück. Martin Brey vom Biohof Niedermurach bei uns.
1: Ja, guten Tag.
0: Servus. Polizei, Feuerwehren, Jäger, alle haben da zusammengeholfen und auch mit Hilfe von Drohnen hat man die Jungrinder aufgespürt. Wie geht's Ihnen jetzt damit?
1: Ich bin erleichtert, dass zumindest keine anderen Beteiligten in Mitleidenschaft gezogen worden sind, weil es waren trotzdem sehr viele Tiere immer in der Nähe von der B22.
0: Ja, das war auf jeden Fall richtig gutes Teamwork, gell?
1: Mit der Polizei und der Polizeidrohnen, wo quasi in der Nähe der B22 ständig geflogen sind dann. Und die Jägerkollegen haben mit Wärmebildkamera geflogen, um einfach dann auch die letzten ausfindig zu machen.
0: Wie konnten die Rinder dann eigentlich ausbüchsen von der Weide?
1: Ja, irgendwas hat die aufgescheucht, dass die da quasi durchgebrochen sind durch den Zaun. Es war ein massiver Stahlnetzendrahtzaun, aber dennoch haben sie dann durchgebrochen.
0: Happy End am Biohof von Martin Brey bei Niedermurach im Landkreis Schwandorf. Bis auf 2, alle jungen Rinder, die ausgebüxt sind, sind wieder zurück auf der Weide. Shadiwadi, wir von hier.

0: Charivari, 4 Minuten vor halb 5. Ein paar sind schon offen und in den nächsten Tagen öffnen immer mehr Freibäder. Morgen startet Regensburg zum Beispiel in die Freibad-Saison, West- und Wörthbad. Also morgen und übermorgen wird es ja auch wirklich recht warm. Viel Spaß beim Baden, wenn ihr es schon probiert. Wie geht's dann aber mit dem Wetter weiter in der nächsten Woche? Und so klären wir in der nächsten halben Stunde hier bei uns auf Charivari. Dazu Musik von Bruno Mars, I Just Might aus den 80ern. Falco dabei mit der Kommissar gleich in der nächsten halben Stunde.
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18: 16.30 Uhr, 16:30, 16:30, und da sehen wir heute Nachmittag eine Geiselnahme in einer Bankfiliale in Sinzig in Rheinland-Pfalz. Ist glimpflich ausgegangen. Das Gebäude wurde gestürmt. Zwei Menschen, bei denen es sich wohl um Opfer handelte, seien unverletzt angetroffen worden. Thema heute ausführlich ja auch in den Nachrichten. Das nächste Mal dann um 17 Uhr bei uns.
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20: Fuß vom Gas hier im Naturschutzgebiet Regentalaue. Das Landratsamt Cham ruft Autofahrer dazu auf, das Tempolimit von 50 km/h zu beachten, das auf der Straße zwischen Untertraubenbach und Haid gilt. Es soll Jungvögel von besonders bedrohten Arten wie dem Rotschenkel schützen. Von dem gibt es bayernweit nur noch 15 Brutpaare. Damit die Verkehrsteilnehmer auch wirklich nicht zu schnell fahren, kündigte das Landratsamt Geschwindigkeitskontrollen für die Monate Mai und Juni an. Max Moser, Charivari in Untertraubenbach.
21: Der SSV Jahn Regensburg muss morgen auswärts bei Waldhofen Mannheim ran. Nach 2 erfolgreichen Spielen hofft der Jahn auf den 3. Sieg in Folge. SSV-Cheftrainer Sascha Hildmann ist guter Dinge.
22: Wir haben richtig gut gearbeitet. Wir wollen unbedingt diesen 3. Sieg in Folge, in Serie. Da sind wir richtig motiviert dafür.
21: Morgen spielt der SSV Jahn Regensburg auswärts gegen Waldhofen Mannheim. Anpfiff ist um 16.30 Uhr. Diet Kapfinger, Charivari in Regensburg.
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18: Der übliche Freitagnachmittag-Feierabendverkehr und auf der A93 Behinderung in Weiden-Regensburg zwischen Vonholz und Regenstauf. Hier liegt ein Stuhl auf der Fahrbahn. Keine gute Idee, sich da hinzusetzen. Auf der A93 in der Gegenrichtung Holledau nach Regensburg. Pfaffensteiner Brücke, hier der Verzögerungsstreifen blockiert. Gefährliche Situation, defekter PKW. Da staut es sich aktuell auf 4 Kilometer. 11 Minuten dauert es länger.
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1: In Regensburg auf dem Odessa-Ring Richtung Donau-Arena steht ein Blitzer. Wenn ihr noch was gefunden habt, dann ruft's durch, kostenlos zu uns 08000 08007. Dankeschön.
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1: Das Charivari-Wetter für den Freitagnachmittag in Regensburg am Gutenbergplatz sind es 19 Grad aktuell, 18 Grad sind es in Schwandorf am Blasturm und 18 in Meidenburg im Landkreis Kelheim. Weiß-blauer Himmel, Sonnenschein, bisschen Wind, so geht's durch den Nachmittag rein in den Feierabend. Bei uns bleibt trocken. Morgen tagsüber Sonne und Wolken ebenfalls und noch ein Ticken wärmer, sogar mit bis zu 24 Grad der Charivari-Wettertrend. Am Sonntag dann am Muttertag ganz ähnlich warm mit ein paar mehr Wolken, dann tagsüber auch da bleibt's aber trocken.
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1: Also die Mamas haben es schon mal gut dann am Sonntag. Es bleibt zumindest trocken und es ist recht frühlingshaft warm am Sonntag. Wie schaut es dann bei den Vätern in der nächsten Woche aus? Dann, wie geht es mit dem Wetter weiter? Auch am Vatertag werden wir klären. In dieser halben Stunde dazu Musik jetzt um 4 Minuten nach 4:30. Von Lola Young. Das ist Messi. Danach gleich Celine Dion aus den 90ern. That's the way it is. Ich bin Herbert Feldbauer. Schönen Start ins Wochenende mit Charivari.

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0: Charivari am Freitag. Jetzt dann gleich in einer Viertelstunde um 17 Uhr macht das Festzelt dann auf am Volksfestplatz in Cham. Dann geht's nämlich los mit dem Volksfest dort. Trocken, also zumindest was das Wetter betrifft, von innen bestimmt feucht. Das Wochenende wird auch schön warm mit über 20 Grad dann am Muttertag und in der nächsten Woche dann Kai Zorn jetzt aus der Charivari Wetterredaktion bei uns.
1: Kai. Grüß dich.
0: Hallo, servus. Wie schaut es denn in der kommenden Woche dann aus bei uns?
1: Wechselhaft und teilweise windig. Immer mal wieder ziehen Fronten durch mit Schauern und Gewittern und die Luft kühlt sich auch wieder ab. Okay. Es sind zunächst noch um die 20 Grad und in den Phasen, wo es Schauer und Gewitter gibt, nur noch um die 15 Grad. Entspricht letztendlich der Jahreszeit, ist aber nicht mehr so gemütlich wie noch am Wochenende.
0: Boah, was machen eigentlich die Eisheiligen?
1: Da kommen wir wahrscheinlich glimpflich davon. Die Luftmasse ist zwar kalt genug, dass es theoretisch Frost geben kann, aber praktisch haben wir es mit vielen Wolken, Wind und auch immer wieder mit Regen zu tun. Es kann Bodenfrost geben in den Nächten, vielleicht in ganz ungünstigen Lagen auch mal Luftfrost. Aber eine solche Wetterlage, wie wir sie im April zum Beispiel hatten, mit diesen klaren Nächten und dieser sehr trockenen Luft, wo es verbreitet Frost gegeben hat, das kommt nicht mehr.
0: Dankeschön. Kai Zorn aus der Charivari Wetterredaktion. Ja, das ist doch schon mal was, wenn die Eisheiligen zumindest auch glimpflich ausfallen bei uns in Regensburg, Niederbayern und der Oberpfalz. Und jetzt genießen wir erstmal das Frühlingswochenende, das vor uns liegt mit um oder über 20 Grad dann. Charivari, Falco jetzt um 13 Minuten vor 5.

0: mehr Hits, mehr Vielfalt auf Charivari um 6 Minuten vor 5. Mit Alex Warren nach 17 Uhr weiter. Eternity bei uns. Dazu die 80er mit Tina Turner. Typical Male. Nächste Stunde nach 5 bei uns.
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11: Wenn ihr gerade im Auto unterwegs seid, eine gute Fahrt. Alles Wichtige von den Straßen gleich wieder in einer Übersicht bei uns.
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13: Ich bin Moritz Einzel. Bis zu 1.000 Euro extra steuerfrei vom Arbeitgeber. Diese Pläne für eine Entlastungsprämie hat der Bundesrat jetzt überraschend gestoppt. Eine klare Mehrheit der Länder stimmte der Prämie in dieser Form nicht zu. Darunter auch Bayern. Janina Singer berichtet.
14: Die CSU als Teil der Bundesregierung hatte die Prämie mit auf den Weg gebracht. Die Freien Wähler, Koalitionspartner in Bayern, sind aber dagegen. Ihr Chef, Bayerns Wirtschaftsminister Aiwanger, begrüßte die Ablehnung im Bundesrat. Er nennt die Prämie eine Berliner Schnapsidee und eine Belastungsprämie für die Wirtschaft. Lob für das Veto kommt auch von der Vereinigung der Bayerischen Wirtschaft. Die Prämie sei zwar gut gemeint, aber nicht gut gemacht.
13: Häusliche Gewalt richtet sich vor allem gegen Frauen. Die Täter sind in der Regel Männer. Darauf hat auch Bundesjustizministerin Hubich im Bundestag noch einmal hingewiesen. Eine Mehrheit der Abgeordneten stimmte heute für ihr Gewaltschutzgesetz. Künftig sollen Gerichte einfacher elektronische Fußfesseln anordnen dürfen, wenn es ein Annäherungsverbot gibt. Außerdem sollen Täter zur Teilnahme an Anti-Gewalt-Trainings verpflichtet werden können. War der Banküberfall im rheinland-pfälzischen Sinzig tatsächlich eine Geiselnahme? Die Polizei ist sich da nach eigenen Angaben nicht sicher. Auch eine Freiheitsberaubung komme in Frage. Das SEK konnte zwei Menschen unverletzt aus einem Tresorraum der Bank befreien. Polizeisprecher Jürgen Fachinger.
15: Wir gehen im Moment davon aus, dass es sich bei den Personen um die Opfer bzw. Geschädigten handelt. Weitere Tatverdächtige konnten in dem Objekt nicht gefunden werden.
13: Von dem oder den Tätern fehlt jede Spur. Unklar ist auch, ob etwas gestohlen wurde. Ein Blick nach Großbritannien. Da haben bei den Kommunal- und Regionalwahlen die Rechtspopulisten von Reform UK stark abgeschnitten. Die Partei von Brexit-Vorkämpfer Farage gewann hunderte Mandate dazu. Größter Verlierer ist die regierende Labour-Partei. Premier Starmer wies aber Rücktrittsforderungen zurück. Und noch die Nachricht, auf die Surfer in München lange gewartet haben. Surfen auf der Eisbachwelle ist wieder erlaubt. Das hat Münchens Oberbürgermeister Krause verfügt. Die Welle war nach einer Bachauskehr verschwunden, ist mittlerweile aber wieder da.
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16: Hier in Kamen bricht heute die Volksfestzeit an. Den Auftakt macht jetzt am Abend ein Standkonzert beim Festplatz. Die Stadtkapelle Kolpingmusik Kam spielt auf. Danach ist der offizielle Bieranstich. Anschließend gibt es Freibier für die Besucher. Morgen ist ein Tag

0: Der Sportshöhepunkt ist ein Ringkampf im Festzelt. Der Sonntag steht unterm Zeichen des Muttertags. Angeboten wird vom Festwirt unter anderem ein großer Brunch. Am Montag ist dann der Tag der Städte und Gemeinden. Das Volksfest dauert bis zum 17. Mai. Michael Hegele, Charivari in Cham.
1: In Regensburg-Stadt am Hof wird morgen die Hauptstraße zur großen Festmeile beim Fest des Ehrenamts. Von 12 bis 18 Uhr feiern dort 74 Vereine gemeinsam mit Bühnenprogramm, Essen und vielen Mitmachaktionen. Los geht's mit der Inklusionsgarde der Narragonia und Oberbürgermeister Thomas Burger eröffnet dazu offiziell das Fest. Die Botschaft: Ehrenamt macht Regensburg bunter, stärker und lebendiger. Diet Kapfinger, Charivari in Regensburg.
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3: 4:05 auf der A93 Regensburg-Holledau zwischen Regensburg Süd und Pendling ein defekter PKW. Und in Regensburg Kumpfmühlerbrücke hier steht ebenfalls ein kaputtes Auto. Verkehrsbehinderung hier.
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3: In Regensburg auf dem Odessa-Ring Richtung Donau-Arena steht ein Blitzer. Entdeckt ihr noch was, dann klingelt's kostenlos durch bei uns 08000 08007.
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3: Das Charivari-Wetter für Cham und die Region. 17 Grad sind es in Cham an der Blauen Regenbrücke, 16 in Rettenbach, 18 in Kamerau. Weiß-blauer Himmel, Sonne und am besten ein Becher Erdbeereis am Nachmittag. Läuten wir das Wochenende entspannt ein nach der Arbeit. Wir haben alle Möglichkeiten, es bleibt trocken die nächsten Stunden. Morgen zu einigen Wolkenfeldern häufig Sonne und mit bis zu 24 Grad noch wärmer für einen ersten Freibadausflug. Der Charivari-Wetter-Trend für Cham und die Region. Am Sonntag ähnlich warm, im Laufe des Tages mehr Wolken, es bleibt.
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3: Wir feiern in dieser Stunde wieder unsere kuriosen Vereine bei uns in Regensburg, Niederbayern und der Oberpfalz und liefern euch dazu außerdem für eure Fahrt heim ins Wochenende gute Musik. Wir starten mit den Spin Doctors, gleich Two Princes, die 90er, vorher Taylor Swift und Opalite um 6:05 jetzt.
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0: Charivari zum Feierabend um 16 Minuten nach 5. Der nächste Fußballstar aus der Region, Fußball-Nachwuchstalent Arjandi Starevic, hat seinen ersten Profivertrag beim SSV Jahn Regensburg unterschrieben. Der 16-jährige Mittelfeldspieler hat in der U17-Nachwuchsliga auf sich aufmerksam machen können und gehört jetzt ab Sommer fest zum Drittligakader. Seine ersten Fußballerfahrungen hat er bei der SG Schwandorf gesammelt und der Christian Betzelbacher, Arjans Co-Trainer in Schwandorf. Wie haben Sie Arjan im Training wahrgenommen? Konnte man da schon eine Karriere kommen sehen?
1: War ein Ausnahmetalent, muss man schon ganz klar sagen. Schon sehr, sehr gut bewandert zu höheren Berufen. Das hat man wirklich gemerkt. War ja ein großer Schlitzohr schon damals. Was bei uns dann noch ein bisschen dazugekommen ist im Verein, war die Körperlichkeit, dass er dann noch ein bisschen fitter wird, bevor er dann nach Regensburg gegangen ist. Dann war er da auch schon 2 Jahre hinterher Torschützenkönig. Also wirklich, man hat schon gemerkt, aus ihm wird was.
0: Schön. Und wie fühlt sich das an, wenn man erfährt, dass ein ehemaliger Schützling quasi Karriere macht jetzt?
1: Arjan kommt ja bei uns aus dem Ort und ab und zu läuft man sich noch über den Weg. Es macht auch gerade so, ich habe mit meinem Sohn einen Führerschein, also ist schon irgendwo so ein Kontakt noch so ein bisschen da und macht schon stolz, dass man so vielleicht noch so ein kleines Puzzleteil von der Karriere war. Wir sind stolz auf ihn und wünschen ihm alles Gute.
0: Vielen Dank, Christian Betzelbacher, der ehemalige Co-Trainer vom Arjandi Starevic in Schwandorf. Wir wünschen ebenfalls viel Erfolg bei seiner bevorstehenden Fußballkarriere beim SSV Jahn Regensburg. Sein erster Profivertrag. 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

0: Charivari am Freitag, 6:02. Wer ist eigentlich als nächstes dran? Alejandro. Lady Gaga, Alejandro. Gleich nächste halbe Stunde. Mehr Hits und mehr Vielfalt. Dazu die 80er mit den Hooters. Johnny B. nach 5:30.
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0: 17:30 Uhr, 5:30. Auf den Straßen gibt es noch ein paar Behinderungen. Frischer Unfall dazugekommen auf der A93 bei Regensburg gerade. Eine Übersicht gleich bei uns.
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15: Die Polizei Schwandorf hat am Donnerstag eine junge Frau aus Bulgarien bei der illegalen Prostitution erwischt. Übers Internet hatte die 22-Jährige in einer Wohnung in der Frohnberger Straße sexuelle Dienste angeboten. Das ist aber in Schwandorf nicht erlaubt. Außerdem hatte die Frau weder ein Gesundheitszeugnis noch eine Anmeldebescheinigung. Dass sie auch ungeschützten Sex zugelassen hat, macht die Sache nicht besser. Die Bulgarin musste Geld als Sicherheitsleistung hinterlegen und wird angezeigt. Michael Hegele, Charivari in Schwandorf.
16: Fuß vom Gas hier im Naturschutzgebiet Regentalaue. Das Landratsamt Cham ruft Autofahrer dazu auf, das Tempolimit von 50 km/h zu beachten, das auf der Straße zwischen Untertraubenbach und Haid gilt. Es soll Jungvögel von besonders bedrohten Arten wie dem Rotschenkel schützen. Von dem gibt es bayernweit nur noch 15 Brutpaare. Damit die Verkehrsteilnehmer auch wirklich nicht zu schnell fahren, kündigte das Landratsamt Geschwindigkeitskontrollen für die Monate Mai und Juni an. Max Moser, Charivari in Untertraubenbach.
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0: Vorsicht auf der A93 Holledau nach Regensburg zwischen Regensburg-Königswiesen und Regensburg-Prüfening. Ein Unfall, da sind Personen auf der Fahrbahn. In dem Bereich staut es sich auf 2 Kilometer im Moment. Eine Viertelstunde dauert es hier länger.
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0: Staus und Blitzer melden. Kostenlos an die 08000 08007.
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0: Das Charivari-Wetter in Regensburg. Gras sind 18 Grad im Moment. 19 in Neumarkt an der Jurahalle und in Bern-Gau-Kreis.

0: Neumarkt hier 17 Grad. Das geht durch den Abend jetzt mit Sonne und Wolken trocken. Bei uns über Nacht nochmal frisch mit um die 5 Grad. Der Charivari-Wettertrend. Morgen zu einigen Wolkenfeldern häufig Sonne. Bei bis zu 24 Grad noch ein Ticken wärmer. Der Charivari-Wettertrend am Sonntag zum Muttertag auch ähnlich warm. Ein paar mehr Wolken dann mit dabei. Es bleibt aber trocken.
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0: Auf geht's in Richtung Feierabend am Freitag. Wir liefern die Musik Limp Bizkit gleich Behind Blue Eyes. Das sind die Anfang 2000er. Davor Michael Patrick Kelly und The One jetzt um 4 Minuten nach 5:30.

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0: Und jetzt eine haarige Angelegenheit um 17.44 Uhr.
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0: Da landen wir jetzt beim ostbayerischen Bart- und Schnauzer-Club 1996 e.V. beim Willi Preuß, einer der freundlichen Bartträger, die sich immer wieder gerne treffen, sich über Bartwuchs, Bartpflege in gemütlicher Runde austauschen, manchmal auch Wettkämpfe machen, wo sie ihre Bärte zur Schau stellen. Was ist denn der Lieblingsbart bei euch im Verein, Willi?
3: Also die meisten Teilnehmer bei Meisterschaften haben wir in den Vollbartklassen und da ist ziemlich beliebt der Garibaldi, ist natürlicher Vollbart, da dürfen also keine Hilfsmittel verwendet werden und der Vollbart Naturale. Unterschied ist, der Garibaldi geht bis 20 cm von der Unterlippe aus nach unten messen und alles, was länger ist, sollte in der Kategorie Vollbart Naturale starten.
0: Der Willi Preuß war das vom ostbayerischen Bart- und Schnauzer-Club. Mitglied werden könnt ihr übrigens auch ohne Bart.
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0: von 3 bis frei am Charivari. Mit Billy Idol aus den 80ern. Sweet 16 geht's gleich nach 6 weiter. Dazu die aktuelle von Kamrad, gute Laune Single, Hug Yourself. Wir haben es 4 Minuten vor 6.
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10: Oft noch recht sonnig, der Freitagabend. Mehr zum Wetter bei uns in Regensburg, Niederbayern und der Oberpfalz gleich.
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12: Ich bin Moritz Einzel. Mit einer elektronischen Fußfessel für Gewalttäter sollen vor allem Frauen künftig besser geschützt werden. Das hat der Bundestag beschlossen. Die Fußfessel schlägt Alarm, wenn sich ein Täter seinem Opfer unerlaubt nähert. Gerichte sollen sie bei einem Annäherungsverbot anordnen können, genauso wie Anti-Gewalt-Kurse. Vorbild ist Spanien. Arbeitgeber sollten ihren Beschäftigten eine Entlastungsprämie von bis zu 1.000 Euro zahlen, steuerfrei. So hat sich das die Bundesregierung vorgestellt. Doch der Bundesrat hat das Vorhaben gestoppt. Dazu sagte Grünen-Fraktionschefin Dröge.
13: Und das ist auch nachvollziehbar, weil die Unternehmen sind Sturm gelaufen gegen eine Entlastungsprämie, weil sie das Gefühl hatten, dass am Ende die Unternehmen die Arbeitnehmerinnen unterstützen sollen und der Bund die Unternehmen damit alleine lässt. Und gleichzeitig kommt jetzt aber bei den Arbeitnehmerinnen auch einfach nichts an.
12: Dröge sprach weiter von einem Fiasko für Kanzler Merz und Finanzminister Klingbeil. Jetzt kaufen, später bezahlen, klingt verführerisch, kann beim Online-Shopping aber zur Schuldenfalle werden. Deshalb hat der Bundesrat neuen Verbraucherschutzregeln zugestimmt. Künftig muss bei solchen Angeboten die Kreditwürdigkeit geprüft werden, genau wie bei normalen Krediten. Geschützt werden sollen damit vor allem junge Leute. In München beginnt heute Abend der Bayerische Apothekertag. Dabei wird es auch um aktuelle Reformpläne gehen. Janina Singer berichtet.
14: Der wirtschaftliche Druck auf Apotheken ist groß. Jetzt plant die Politik ein höheres Fixum, aber zugleich soll der Abschlag steigen, den Apotheken an gesetzliche Kassen leisten. Ein Unding für die Präsidentin der Bayerischen Landesapothekerkammer Scharf.
15: Durch die Hintertür uns dann wieder einen Abschlag zu erhöhen, bedeutet halt auch, dass das Fixum dann nicht in der Höhe kommt, wie es uns versprochen wurde. Und schlichtweg kann ich das natürlich so nicht akzeptieren.
14: Beim Apothekertag soll es außerdem viel um Technologie gehen.
12: Ein Blick in den Norden Deutschlands. In Hamburg ist der 837. Hafengeburtstag losgegangen. Bei Sonnenschein gab es die traditionelle Einlaufparade. Gefeiert wird in Hamburg 3 Tage lang mit buntem Programm. Mehr als 250 Schiffe sollen für das Fest im Hafen eintrudeln. Tausende Besucherinnen und Besucher werden erwartet.
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16: Hier in Kamen bricht heute die Volksfestzeit an. Den Auftakt macht jetzt am Abend ein Standkonzert beim Festplatz. Die Stadtkapelle Kolpingmusik Kam spielt auf. Danach ist der offizielle Bieranstich, anschließend gibt es Freibier für die Besucher. Morgen ist ein Tag des Sports, Höhepunkt ist ein Ringkampf im Festzelt. Der Sonntag steht unterm Zeichen des Muttertags. Angeboten wird vom Festwirt unter anderem ein großer Brunch. Am Montag ist dann der Tag der Städte und Gemeinden. Das Volksfest dauert bis zum 17. Mai. Michael Hegele, Charivari in Cham.
17: Der SSV Jahn Regensburg muss morgen auswärts bei Waldhofen Mannheim ran. Nach 2 Erfolgen.

0: erfolgreichen Spielen hofft der Jahn auf den dritten Sieg in Folge. SSV-Cheftrainer Sascha Hildmann ist guter Dinge.
1: Wir haben richtig gut gearbeitet. Wir wollen unbedingt diesen dritten Sieg in Folge, in Serie. Da sind wir richtig motiviert dafür.
0: Morgen spielt der SSV Jahn Regensburg auswärts gegen Waldhof Mannheim. Anpfiff ist um 16.30 Uhr. Diet Kapfinger, Charivari in Regensburg.
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3: 4 Minuten nach 6, Vorsicht auf der A93, Holledau nach Regensburg zwischen Regensburg-Königswiesen und Prüfeningen. Unfall, hier sind Personen auf der Fahrbahn. In dem Bereich staut es sich im Moment auf 4 Kilometer, eine knappe halbe Stunde dauert's länger.
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3: Gerne melden, kostenlos. 08000 08007, das ist die Charivari Verkehrshotline. Das Charivari-Wetter in Regensburg an den Donautreppen Schwafel. Weiß sind's 18 Grad im Moment, 17 in Treitschenkreis Kamen, 17 in Berratshausen, auch im Landkreis Regensburg. Sonne und Wolken zum Freitag, Feierabend. Über Nacht bleibt's trocken, kalt nochmal oder frisch bei 5, 6 Grad. Morgen tagsüber am Samstag schon wieder bis zu 24 Grad warm mit Sonne und Wolken. Der Charivari-Wettertrend am Sonntag, dann am Muttertag, bleibt's auch warm. Ein paar mehr Wolken, aber auch trocken.
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3: Einen schönen guten Abend. 5 Minuten nach 6 haben wir es. Für Regensburg heute ein großer Tag gewesen. Das Theater Regensburg wird zum Staatstheater. Jetzt offiziell, dazu war auch der Ministerpräsident Markus Söder heute in Regensburg. Wir waren beim Festakt mit unseren Charivari-Lokalreportern mit dabei. Gleich nochmal mehr dazu. In 10 Minuten dazu Purple Disco Machine und Sophie and the Giants mit Hypnotized. Amy McDonald mit dabei, genau wie Holly Humberstone to Love Somebody, ihre Durchstarter-Single jetzt. Um 6 Minuten nach 6.
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0: Charivari, Viertel nach sechs. Und zack, mit diesem Freitag ist das Theater Regensburg jetzt Staatstheater. Damit können dann in Zukunft Zuschauer, Besucher ein noch hochwertigeres Programm erwarten. Und Regensburg wird damit zum kulturellen Zentrum bei uns in der Region. Beim Festakt heute Nachmittag mit dabei gewesen, Charivari-Lokalreporterin Emily Ginge.
1: Ministerpräsident Markus Söder hat an einer Schnur gezogen, Vorhang weg. Und jetzt über der großen eisernen Tür, da wo wir zum Theater reingehen, da gibt's jetzt den neuen Schriftzug Staatstheater Regensburg. Der Tag ist was ganz, ganz Besonderes. Das habe ich hier auch an der Stimmung gemerkt. Die Menschen sind richtig euphorisch gewesen. Es ist so laut geklatscht worden. Ein Zeichen für die Kultur hier und für die ganze Region. Das hat auch Markus Söder nochmal unterstrichen mit einem dicken herzlichen Glückwunsch. Spitzenkunst wird hier in Regensburg jetzt ganz besonders gefördert. Der Titel Staatstheater ist ein Label, das ein Netzwerk gibt und vor allem auch Geld. Um es in den Worten vom Ministerpräsident zu sagen, Respekt an alle, die für diese Auszeichnung gearbeitet haben, und von Klassik bis Frankenstein ist im Spielplan alles dabei. Ab September läuft dann die erste Spielzeit als Staatstheater. Das Motto ist Freiheit.
0: Dankeschön, Emily Ginge. Das Theater Regensburg jetzt Staatstheater. Wäre der Monaco-Franzi bei uns in Regensburg, dann könnte er das nicht sagen.
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Charivari am Karma Volksfest wird das erste Fassel angezapft und bei uns geht's nach 6:30 weiter mit guter Musik mit Ray Garvey, Take This Heart, Irene Cara, Flashdance, What a Feeling, die 80er gleich. Wir haben es 2 Minuten vor 6:30 jetzt.

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6: Jetzt haben wir es 6:30 ganz genau am Freitag.
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9: Schönen guten Abend. Es war ein historischer Moment für das Theater Regensburg. Mit einem Festakt ist es heute offiziell zum Staatstheater ernannt worden. Ministerpräsident Markus Söder hat am Nachmittag das neue Logo an der Theaterfassade auf dem Bismarckplatz enthüllt. Das Haus hat sich den neuen Titel redlich verdient, meinte Söder dabei.
10: Das ist ein einzigartiges Ensemble mit höchster Qualität, weit über die Oberpfalz hinaus, mit einer Vielfalt an Angeboten, die gemacht werden, mit einem wundervollen hier Gebäude, wie man sieht. Und deswegen hat es Regensburg mehr als
9: Das Haus bleibt zwar weiter ein Kommunalunternehmen der Stadt Regensburg, mit dem Titel Staatstheater ist aber eine besondere Förderung durch den Freistaat verbunden. Das bringt den Theatermachern neue Freiheiten, aber auch neue Verantwortung, heißt es in einer Presseerklärung. Einen riesigen Schreck bekommen hat heute früh der Nachtportier eines Hotels in der Ziegelsdorfer Straße in Regensburg. Kurz vor 4 Uhr früh stand plötzlich ein maskierter Mann vor dem 53-Jährigen. In gebrochenem Deutsch hat er Bargeld gefordert, dabei hat er mit einem Pfefferspray herumgefuchtelt. Der Nachtportier hat beteuert, dass er kein Bargeld hat. Schließlich konnte er den Unbekannten überzeugen. Der hat sich umgedreht und ist zu Fuß Richtung Bahnunterführung geflüchtet. Eine Fahndung hat bisher kein Ergebnis gebracht. Die Polizei hofft, dass jemand den Mann beobachtet hat und bittet um entsprechende Hinweise. Sie sind wieder daheim, die entlaufenen Rinder aus Niedermurach im Landkreis Schwandorf. Wie die Polizei heute gemeldet hat, wurde das letzte Tier schon gestern Nachmittag mithilfe einer Drohne in einem Waldgebiet geortet. Kurz danach war das Rind eingefangen. Insgesamt sind in der Nacht zum Dienstag 63 Rinder ausgebüxt. Der Großteil der Herde konnte schon am Tag darauf wieder zurückgebracht werden. Einen kleinen Wermutstropfen gibt es aber. Laut dem betroffenen Landwirt ist ein Tier beim Ausflug in die Freiheit verendet und ein zweites hat sich dabei so schwer verletzt, dass es heute von seinem Leid erlöst werden musste. Auf der A92 im Niederbayern hat heute eine Autofahrerin einen Sicherungsanhänger der Autobahnmeisterei übersehen und über den Haufen gefahren. Die 53 Jahre alte Audi-Fahrerin hat sich bei dem Unfall auf Höhe Dingolfing leicht verletzt. Weil überall Trümmer herumlagen, musste die Autobahn Richtung München komplett gesperrt werden. Sofort gab es einen kilometerlangen Rückstau. Erst am Vormittag war die Unfallstelle geräumt und der Verkehr hat sich wieder normalisiert.
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6: Obacht auf der A93 Holledau nach Regensburg. Zwischen Regensburg-Königswiesen und Regensburg-Prüfening ein Unfall. Das sind Personen auf der Fahrbahn. In dem Bereich stockt der Verkehr auf 2 Kilometer. 4 Minuten plus.
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6: In Regensburg, Odessa, Ring Richtung Donau-Arena steht ein Blitzer. Wenn ihr noch was seht, dann ruft uns an, kostenlos 08000 08007. Das Charivari-Wetter in Regensburg. Am Königswiesenpark sind es 19 Grad noch. 18 sind es in Miltach, Kreis Cham, 17 in Berching, Kreis Neumarkt. Es geht trocken.

0: Abend und die Nacht bei uns. Morgen am Samstag weiter mit Frühlingswetter, Sonnenschein und Wolken bis zu 24 Grad. Der Charivari-Wettertrend. Am Sonntag, am Muttertag, bleibt es ähnlich warm bei uns und trocken.
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0: Gespanntes Warten gleich auf die neue Single von Superstar Miles Smith. My Mess heißt der neue Song, den hören wir gleich dazu. Gibt's mehr Hits, mehr FIFA, mehr Take That und Shine, die Anfang 2000er. Auch neu Sienna Spyro, Die on This Hill, davor Roxette, die 80er. The Look

zum Wochenende. Songs und Stories auf Charivari. Jetzt mit dem britischen Talent Mal Smith. Hat uns schon viele Hits geschenkt. Gehört zu den faszinierendsten neuen Stimmen Großbritanniens. Sein weltweiter Hit Stargazing war der Titel eines britischen Künstlers, der am längsten in den amerikanischen Billboard Hot 100 vertreten war. Im Juni kommt sein Debütalbum raus, My Mess, My Heart, My Life. Das Album erkundet emotionales Chaos, Verletzlichkeit und das Gefühl der Befreiung, das entsteht, wenn man sich dem Leben direkt stellt. Die bekannten großen Hits, die wir gerade gehört haben, sind damit drauf und ganz viele neue Songs. Als musikalischer Vorgeschmack kommt jetzt die Single My Mess. Die habe ich für euch. Hier ist Miles Smith auf Charivari.

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3: Ich bin Moritz Einzel. Warme Sommernächte und gemeinsam Fußball schauen, heißt's für Fans bei der Weltmeisterschaft im Juni und Juli. Der Bundesrat hat den Weg freigemacht für Public Viewing Events, auch nach 22 Uhr. Die Entscheidung liegt aber bei der jeweiligen Kommune. Die WM wird im Sommer in den USA, Mexiko und Kanada ausgetragen. Durch die Zeitverschiebung finden viele Spiele statt, wenn es bei uns Nacht ist. Nach einer möglichen Geiselnahme in einer Bankfiliale in Sinzig in Rheinland-Pfalz gehen die Ermittler von mindestens einem Täter aus, der auch Beute gemacht hat. Der Mann soll am Morgen einem Mitarbeiter eines Geldtransportunternehmens einen Behälter mit Bargeld abgenommen haben. Nach Polizeiangaben schloss er anschließend zwei Personen in einem separaten Raum der Volksbank ein und flüchtete. 3 Monate nach dem Start des neuen Wehrdienstes hat die Bundeswehr erste Rekruten über ihre neue Anwerbeoffensive gewonnen. Wie das Verteidigungsministerium mitteilte, gab es Musterungen und Interessierte wurden teilweise schon eingestellt. Es geht um junge Menschen ab 18 Jahren, die seit Januar im Zuge der Neuregelung des freiwilligen Wehrdienstes von der Bundeswehr aktiv angeschrieben werden. Umweltminister Schneider bereitet ein Verbot von Einweg-E-Zigaretten vor. Noch in diesem Jahr werde er ein entsprechendes Gesetz vorlegen, hat der SPD-Politiker nach einem Treffen mit den Länderumweltministern gesagt. Schneider begründete das Verbot mit der Gefahr von Bränden, die von den Einweg-Vapes ausgehen. Die Eisbachwelle ist eine der großen Attraktionen in München, vor allem jetzt, wenn es wieder warm ist. Jetzt ist die Surferwelle im Englischen Garten auch wieder offen, nach einem tödlichen Unfall letztes Jahr und nachdem die Welle nach einer Bachauskehr zwischenzeitlich verschwunden war. Dominik Schweiger berichtet.
4: Ab sofort darf auf der Eisbachwelle im Englischen Garten wieder gesurft werden. Münchens neuer Oberbürgermeister Dominik Krause hat die Welle mit einer neuen Allgemeinverfügung freigegeben. Surfen dürfen dort aber nur erfahrene Flusssurfer. Außerdem gelten neue Sicherheitsregeln, wie zum Beispiel eine Sicherungsleine, die am Brett befestigt sein muss und die sich bei starkem Zug sofort öffnet.
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5: Hier die wichtigsten Meldungen von den Straßen bei uns in der Region. Auf der A93 Holledau in Richtung Regensburg solltet ihr besonders vorsichtig fahren. Hier kommt es zwischen Regensburg-Königswiesen und Regensburg-Prüfening zu Behinderungen aufgrund eines Unfalles.
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7: Auf ins Frühlingswochenende nach der Nacht mit um die 5-6 Grad in Regensburg, Niederbayern und der Oberpfalz. Morgen ein Sonne-Wolken-Mix bis zu 24 Grad warm, vielleicht schon für den ersten Freibadausflug. Der Charivari-Wettertrend am Sonntag ähnlich warm, im Laufe des Tages mehr Wolken, es bleibt trocken.
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7: Viel Spaß bei eurem Grillabend heute mit den Nachbarn, die rüberkommen auf ein Papierchen. Oder ihr verbringt den Abend einfach gemütlich auf der Couch. Herbert Feldbauer hier. Kurz nach 7 am Freitag starten wir rein ins Wochenende mit guter Musik. Gleich die Lighthouse Family mit High aus den 90ern. Davor Leonie mit Caleb Scott und Stay.
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0: Charivari, Viertel nach sieben. Das freut mich, dass es bei der großen Kuhsuche bei uns in der Region jetzt zum Ende der Woche ein Happy End gibt. Die ausgebüxten Jungrinder im Landkreis Schwandorf bei Niedermurach sind wieder daheim. Bis auf zwei, die es nicht geschafft haben, 61 wieder auf der Weide zurück. Martin Brey vom Biohof Niedermurach bei uns.
1: Ja, guten Tag.
0: Servus. Polizei, Feuerwehren, Jäger, alle haben da zusammengeholfen und auch mit Hilfe von Drohnen hat man die Jungrinder aufgespürt. Wie geht's Ihnen jetzt damit?
1: Ich bin erleichtert, dass zumindest keine anderen Beteiligten in Mitleidenschaft gezogen worden sind, weil es waren trotzdem sehr viele Tiere immer in der Nähe von der B22.
0: Ja, das war auf jeden Fall richtig gutes Teamwork, gell?
1: Der Polizei und der Polizeidrohnen, wo quasi in der Nähe der B22 ständig geflogen sind dann. Und die Jägerkollegen haben mit Wärmebildkamera geflogen, um einfach dann auch die letzten ausfindig zu machen.
0: Wie konnten die Rinder dann eigentlich ausbüchsen von der Weide?
1: Ja, irgendwas hat die aufgescheucht, dass die da quasi durchgebrochen sind durch den Zaun.
0: Happy End am Biohof von Martin Brey bei Niedermurach im Landkreis Schwandorf. Bis auf zwei alle jungen Rinder, die ausgebüxt sind, wieder zurück auf der Weide. 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
5: Schönen guten Abend. Es war ein historischer Moment für das Theater Regensburg. Mit einem Festakt ist es heute offiziell zum Staatstheater ernannt worden. Ministerpräsident Markus Söder hat am Nachmittag das neue Logo an der Theaterfassade auf dem Bismarckplatz enthüllt. Das Haus hat sich den neuen Titel redlich verdient, meinte Söder dabei.
6: Es ist ein einzigartiges Ensemble mit höchster Qualität, weit über die Oberpfalz hinaus, mit einer Vielfalt an Angeboten, die gemacht werden, mit einem wundervollen hier Gebäude, wie man sieht. Und deswegen hat es Regensburg mehr als verdient.
5: Das Haus bleibt zwar weiter ein Kommunalunternehmen der Stadt Regensburg, mit dem Titel Staatstheater ist aber eine besondere Förderung durch den Freistaat verbunden. Das bringt den Theatermachern neue Freiheiten, aber auch neue Verantwortung, heißt es in einer Presseerklärung. Einen riesigen Schreck bekommen hat heute früh der Nachtportier eines Hotels in der Ziegelsdorfer Straße in Regensburg. Kurz vor 4 Uhr früh stand plötzlich ein maskierter Mann vor dem 53-Jährigen. In gebrochenem Deutsch hat er Bargeld gefordert, dabei hat er mit einem Pfefferspray herumgefuchtelt. Der Nachtportier hat beteuert, dass er kein Bargeld hat. Schließlich konnte er den Unbekannten überzeugen. Der hat sich umgedreht und ist zu Fuß Richtung Bahnunterführung geflüchtet. Eine Fahndung hat bisher kein Ergebnis gebracht. Die Polizei hofft, dass jemand den Mann beobachtet hat und bittet um entsprechende Hinweise. Sie sind wieder daheim, die entlaufenen Rinder aus Niedermurach im Landkreis Schwandorf. Wie die Polizei heute gemeldet hat, wurde das letzte Tier schon gestern Nachmittag mithilfe einer Drohne in einem Waldgebiet geortet. Kurz danach war das Rind eingefangen. Insgesamt sind in der Nacht zum Dienstag 63 Rinder ausgebüxt. Der Großteil der Herde konnte schon am Tag darauf wieder zurückgebracht werden. Einen kleinen Wermutstropfen gibt es aber. Laut dem betroffenen Landwirt ist ein Tier beim Ausflug in die Freiheit verendet und ein zweites hat sich dabei so schwer verletzt, dass es heute von seinem Leid erlöst werden musste. Auf der A92 im Niederbayern hat heute eine Autofahrerin einen Sicherungsanhänger der Autobahnmeisterei übersehen und über den Haufen gefahren. Die 53 Jahre alte Audi-Fahrerin hat sich bei dem Unfall auf Höhe Dingolfing leicht verletzt. Weil überall Trümmer herumlagen, musste die Autobahn Richtung München komplett gesperrt werden. Sofort gab es einen kilometerlangen Rückstau. Erst am Vormittag war die Unfallstelle geräumt und der Verkehr hat sich wieder normalisiert.
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7: Normalen Verkehr auf den Straßen in der Region hätten wir aktuell für euch. Egal wo es hingeht, gute Fahrt.
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8: Auf ins Frühlingswochenende nach der Nacht mit um die 5-6 Grad in Regensburg, Niederbayern und der Oberpfalz. Morgen ein Sonne-Wolken-Mix, bis zu 24 Grad warm, vielleicht schon für den ersten Freibad-Ausflug. Der Charivari-Wettertrend am Sonntag ähnlich warm, im Laufe des Tages mehr Wolken, es bleibt trocken.
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8: Um kurz nach 7:30 am Freitagabend jetzt. Herbert Feldbauer hier. Die 80er in dieser halben Stunde mit dabei mit den Patcher Boys und West End Girls. Davor noch Loy und Red Eyes. Ganz neu. Kommt's gut.

0: Charivari am Freitagabend noch mit einem kleinen Tipp fürs Wochenende mit der Mama am Muttertag. Fisch essen gehen im Landkreis Regensburg. Noch bevor die Regensburger Maiduld beginnt und ihr da und Duld Fisch essen könnt, gibt's den schon bei der Hofwirtschaft, beim Fischmeier in Frankhofen, bei Bach an der Donau hier im Landkreis Regensburg. Otto Meier, der Fischmeier, es wird kultig, gell?
1: Es ist halt im Dorf, es sitzen die Leute zwischen der Straße auf dem Damm an der Donau, den direkten Blick in die Donau. Man holt sich seinen Fisch, das ist ein kurzer Weg, man holt sich sein Bier. Man sitzt einfach flauschig an der Donau. Die Sonne scheint normalerweise. Es gibt eine Muse und für Unterhaltung von 11 bis 17 Uhr ist gesorgt. Und es gibt lauter selber gemachte Sachen. Es gibt unseren Duldfisch, es gibt einen selber gemachten Kartoffelsalat, alles, was die Leute für uns so kennen.
0: Den Duldfisch gibt es dann ab nächster Woche logischerweise auch auf der Regensburger Maiduld eben. Also, wenn er nicht am Sonntag schon ausgeht.
1: Nein, der Fisch ist uns noch nie ausgekommen.
0: Otto Meier war das, der Fischmeier. Freut sich auf eine volle Hofwirtschaft am Muttertag am Donauufer in Frankhofen bei Bach an der Donaukreis Regensburg. Parkplätze findet ihr übrigens dort ausreichend, sind auch ausgeschildert. 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

0: vorgestellt, eine Prämie der Arbeitgeber an ihre Beschäftigten von bis zu 1.000 Euro steuerfrei zu stellen. Schreck im rheinland-pfälzischen Sinzig. Dort hat mindestens ein unbekannter Täter einem Mitarbeiter eines Geldtransportunternehmens einen Behälter Bargeld geklaut. Anschließend sperrte er zwei Personen in einen Raum in der Volksbank. Von einer Geiselnahme war die Rede. Der Täter ist flüchtig. Der Kampf gegen den Waldbrand am Saurüsselkopf bei Ruhpolding bleibt schwierig. Zwar ist das offene Feuer unter Kontrolle, aber die Einsatzkräfte müssen sich jetzt auf die Glutnester konzentrieren. Da gibt's viele von, noch dazu in steilem und schwer zugänglichem Gelände. In der Fußball-Bundesliga geht's in den vorletzten Spieltag. Borussia Dortmund empfängt Eintracht Frankfurt. Und für einen wird die Luft immer dünner, berichtet Fabian Schaffer.
1: Gemeint ist Eintracht-Trainer Albert Riera. Dem Spanier droht nach nur etwas mehr als 3 Monaten schon wieder das Aus. Zuletzt blieben die Frankfurter 3-mal in Folge sieglos und rutschten auf Rang 8. Zu wenig für die eigenen Ambitionen, zu wenig fürs internationale Geschäft. Damit die Chance darauf erhalten bleibt, müssen Siege her. Dortmund auf der anderen Seite will Platz 2 verteidigen. 5 Punkte haben die Borussen Vorsprung auf den 3. Leipzig. Anstoß ist um 20.30 Uhr.
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3: Und derzeit liegen uns für euch keine Störungsmeldungen vor. Gute Fahrt.
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5: Auf ins Frühlingswochenende nach der Nacht mit um die 5-6 Grad in Regensburg, Niederbayern und der Oberpfalz. Morgen ein Sonne-Wolken-Mix, bis zu 24 Grad warm, vielleicht schon für den ersten Freibad-Ausflug. Der Charivari-Wettertrend am Sonntag ähnlich warm, im Laufe des Tages mehr Wolken, es bleibt trocken.
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3: Beauty, Home and More. Das ist das Motto einer Messe morgen in der Festhalle Waldmünchen. Von 10 bis 19 Uhr erwartet die Besucher ein bunter Marktplatz voller Inspiration, Kreativität und regionaler Ideen. Rund ein Dutzend Aussteller präsentieren gesticktes, gebasteltes Beauty-Styles oder Bekleidung. Morgen also die Messe Beauty, Home and More in Waldmünchen. Der Alpenverein im Städtedreieck feiert morgen in Saltendorf bei Tolblitz sein 35-jähriges Bestehen. Beim Tag der offenen Tür können die Besucher sich über die Ortsgruppe und ihr aktuelles Programm informieren. Kostenlos werden Ausrüstungsgegenstände und Landkarten abgegeben. Los geht's morgen ab 14 Uhr im Mehrgenerationenhaus Saltendorf.
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2: Schönen guten Abend. Es war ein historischer Moment für das Theater Regensburg. Mit einem Festakt ist es heute offiziell zum Staatstheater ernannt worden. Ministerpräsident Markus Söder hat am Nachmittag das neue Logo an der Theaterfassade auf dem Bismarckplatz enthüllt. Das

0: Haus hat sich den neuen Titel redlich verdient, meinte Söder dabei.
1: Das ist ein einzigartiges Ensemble mit höchster Qualität, weit über die Oberpfalz hinaus, mit einer Vielfalt an Angeboten, die gemacht werden, mit einem wundervollen hier Gebäude, wie man sieht. Und deswegen hat es Regensburg mehr als verdient.
0: Das Haus bleibt zwar weiter ein Kommunalunternehmen der Stadt Regensburg, mit dem Titel Staatstheater ist aber eine besondere Förderung durch den Freistaat verbunden. Das bringt den Theatermachern neue Freiheiten, aber auch neue Verantwortung, heißt es in einer Presseerklärung. Einen riesigen Schreck bekommen hat heute früh der Nachtportier eines Hotels in der Ziegelsdorfer Straße in Regensburg. Kurz vor 4 Uhr früh stand plötzlich ein maskierter Mann vor dem 53-Jährigen. In gebrochenem Deutsch hat er Bargeld gefordert, dabei hat er mit einem Pfefferspray herumgefuchtelt. Der Nachtportier hat beteuert, dass er kein Bargeld hat. Schließlich konnte er den Unbekannten überzeugen. Der hat sich umgedreht und ist zu Fuß Richtung Bahnunterführung geflüchtet. Eine Fahndung hat bisher kein Ergebnis gebracht. Die Polizei hofft, dass jemand den Mann beobachtet hat und bittet um entsprechende Hinweise. Sie sind wieder daheim, die entlaufenen Rinder aus Niedermurach im Landkreis Schwandorf. Wie die Polizei heute gemeldet hat, wurde das letzte Tier schon gestern Nachmittag mit Hilfe einer Drohne in einem Waldgebiet geortet. Kurz danach war das Rind eingefangen. Insgesamt sind in der Nacht zum Dienstag 63 Rinder ausgebüxt. Der Großteil der Herde konnte schon am Tag darauf wieder zurückgebracht werden. Einen kleinen Wermutstropfen gibt es aber. Laut dem betroffenen Landwirt ist ein Tier beim Ausflug in die Freiheit verendet und ein zweites hat sich dabei so schwer verletzt, dass es heute von seinem Leid erlöst werden musste. Auf der A92 im Niederbayern hat heute eine Autofahrerin einen Sicherungsanhänger der Autobahnmeisterei übersehen und über den Haufen gefahren. Die 53 Jahre alte Audi-Fahrerin hat sich bei dem Unfall auf Höhe Dingolfing leicht verletzt. Weil überall Trümmer herumlagen, musste die Autobahn Richtung München komplett gesperrt werden. Sofort gab es einen kilometerlangen Rückstau. Erst am Vormittag war die Unfallstelle geräumt und der Verkehr hat sich wieder normalisiert.
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4: Derzeit ohne Meldungen für euch. Gute Fahrt.
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5: Auf ins Frühlingswochenende nach der Nacht mit um die 5-6 Grad in Regensburg, Niederbayern und der Oberpfalz. Morgen ein Sonne-Wolken-Mix, bis zu 24 Grad warm, vielleicht schon für den ersten Freibad-Ausflug. Der Charivari-Wettertrend am Sonntag ähnlich warm, im Laufe des Tages mehr Wolken, es bleibt trocken.
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zum Wochenende. Songs und Stories auf Shariwari. Jetzt mit dem britischen Talent Mal Smith. Hat uns schon viele Hits geschenkt. Gehört zu den faszinierendsten neuen Stimmen Großbritanniens. Sein weltweiter Hit Stargazing war der Titel eines britischen Künstlers, der am längsten in den amerikanischen Billboard Hot 100 vertreten war. Im Juni kommt sein Debütalbum raus, My Mess, My Heart, My Life. Das Album erkundet emotionales Chaos, Verletzlichkeit und das Gefühl der Befreiung, das entsteht, wenn man sich dem Leben direkt stellt. Die bekannten großen Hits, die wir gerade gehört haben, sind damit drauf und ganz viele neue Songs. Als musikalischer Vorgeschmack kommt jetzt die Single My Mess. Die habe ich für euch. Hier ist Miles Smith auf Shariwari.

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3: Ich bin Moritz Einzel. Dass es Waffenruhen im Ukraine-Krieg geben soll, rund um die Feierlichkeiten zum Tag des Sieges in Russland morgen, das war schon klar, allerdings zeitlich nicht deckungsgleich. Jetzt will aber US-Präsident Trump

0: morgen ausgesetzt werden. Außerdem soll es einen Gefangenenaustausch geben. Gut gemeint, aber nicht gut gemacht. So denkt der Bundesrat über die geplante Entlastungsprämie für Arbeitnehmer und hat sie blockiert. Der scheidende Ministerpräsident von Baden-Württemberg, Kretschmann.
1: Das erinnert mich an so manche Gesetzesvorhaben des Bundes, die wir hier beraten haben und die darauf hinausliefen. Hier ist unsere Idee, macht was draus, ihr Länder und Kommunen. Aber ich glaube, so funktioniert der Föderalismus nicht.
0: Die Bundesregierung wollte Arbeitgebern die Möglichkeit einräumen, ihren Beschäftigten steuerfrei 1.000 Euro zu zahlen. Um Opfer von häuslicher Gewalt besser zu schützen, hat der Bundestag mit großer Mehrheit ein Gesetz zur elektronischen Fußfessel beschlossen. Die SPD-Abgeordnete Wegge sagte:
2: Ich habe Frauen getroffen, die alles richtig gemacht haben, die zur Polizei gegangen sind, die Anzeige erstattet haben, die zum Gericht gegangen sind und die trotzdem Angst haben mussten. Jeden Tag, jeden Abend, jede Nacht. Weil der Täter trotzdem vor der Haustür stand. Weil das Annäherungsverbot nur ein Stück Papier war. Das ist jetzt vorbei.
0: Eine Fußfessel schlägt Alarm, wenn sich ein Täter seinem Opfer unerlaubt nähert. Täter können zudem zu Anti-Gewalt-Trainings verpflichtet werden. Auf diese Nachricht haben Surfer in München lange gewartet. Surfen auf der Eisbachwelle ist wieder erlaubt. Das hat Münchens Oberbürgermeister Krause verfügt. Die Welle war nach einer Bachauskehr verschwunden, ist mittlerweile aber wieder da. Zuvor war sie nach einem tödlichen Unfall vor gut einem Jahr gesperrt. Zum Auftakt des vorletzten Spieltags in der zweiten Fußball-Bundesliga hat Paderborn im Rennen um den Aufstieg nur unentschieden gespielt. Das Team kam gegen Karlsruhe nicht über ein 2:2 hinaus. Außerdem gewann Kaiserslautern gegen Bielefeld 2:0.
3: 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Und aktuell in der Region hätten wir normalen Verkehr auf den Straßen, egal wo es hingeht. Wir wünschen gute Fahrt.
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5: Auf ins Frühlingswochenende nach der Nacht mit um die 5-6 Grad in Regensburg, Niederbayern und der Oberpfalz. Morgen ein Sonne-Wolken-Mix, bis zu 24 Grad warm, vielleicht schon für den ersten Freibad-Ausflug. Der Charivari-Wettertrend am Sonntag ähnlich warm, im Laufe des Tages mehr Wolken, es bleibt trocken.
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1: Normalen Verkehr auf den Straßen in der Region hätten wir aktuell für euch. Egal wo es hingeht, gute Fahrt.
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2: Auf ins Frühlingswochenende nach der Nacht mit um die 5-6 Grad in Regensburg, Niederbayern und der Oberpfalz. Morgen ein Sonne-Wolken-Mix, bis zu 24 Grad warm, vielleicht schon für den ersten Freibadausflug. Der Charivari-Wettertrend am Sonntag ähnlich warm, im Laufe des Tags mehr Wolken, es bleibt trocken.

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6: Ich bin Florian Klaus. Häusliche Gewalt richtet sich vor allem gegen Frauen. Die Täter sind in der Regel Männer. Darauf hat auch Bundesjustizministerin Hubig im Bundestag noch einmal hingewiesen. Eine Mehrheit der Abgeordneten stimmte heute für ihr Gewaltschutzgesetz. Künftig sollen Gerichte einfache elektronische Fußfesseln anordnen dürfen, wenn es ein Annäherungsverbot gibt. Außerdem sollen Täter zu Anti-Gewalt-Trainings verpflichtet

werden können. Schreck im rheinland-pfälzischen Sinzig. Dort hat mindestens ein unbekannter Täter einem Mitarbeiter eines Geldtransportunternehmens einen Behälter Bargeld geklaut. Anschließend sperrte er zwei Personen in einen Raum der Volksbank. Von einer Geiselnahme war die Rede. Der Täter ist flüchtig.

0: 120.000 Beschäftigten im bayerischen Einzelhandel ist in München ohne Ergebnis zu Ende gegangen. Die Arbeitgeberseite legte erstmal kein eigenes Angebot vor. Janina Singer berichtet.
1: Der Handelsverband Bayern wollte die erste Runde nach eigenen Angaben nutzen, um die dramatische Lage der Branche darzustellen. Der HBE befürchtet, dass dieses Jahr in Bayern knapp 1.000 Geschäfte verloren gehen. Angesichts dessen hält der Verband die Verdi-Forderungen für nicht verkraftbar. Die Gewerkschaft will unter anderem eine monatliche Entgelterhöhung von 222 Euro sowie 150 Euro mehr für Auszubildende. Mitte Juni werden die Verhandlungen fortgesetzt.
0: In der zweiten Fußball-Bundesliga ist Paderborn zum Auftakt des vorletzten Spieltags nicht über ein 2:2 gegen Karlsruhe hinausgekommen. Damit klettern die Paderborner vorerst auf Rang 3 der Tabelle, der KSC bleibt Achter. Außerdem setzte sich Kaiserslautern mit 2:0 gegen Bielefeld durch. Die Arminia bleibt als 13. abstiegsgefährdet, Lautern ist vorerst Tabellensechster.
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3: Und derzeit liegen uns für euch keine Störungsmeldungen vor. Gute Fahrt!
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5: Auf ins Frühlingswochenende nach der Nacht mit um die 5-6 Grad in Regensburg, Niederbayern und der Oberpfalz. Morgen ein Sonne-Wolken-Mix, bis zu 24 Grad warm, vielleicht schon für den ersten Freibad-Ausflug. Der Charivari-Wettertrend am Sonntag ähnlich warm, im Laufe des Tages mehr Wolken, es bleibt trocken.
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1: Freie Fahrt für euch aktuell. Wir wünschen guten und sicheren Verkehr.
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2: Auf ins Frühlingswochenende nach der Nacht mit um die 5-6 Grad in Regensburg, Niederbayern und der Oberpfalz. Morgen ein Sonne-Wolken-Mix, bis zu 24 Grad warm, vielleicht schon für den ersten Freibadausflug. Der Charivari-Wettertrend am Sonntag ähnlich warm, im Laufe des Tages mehr Wolken, es bleibt trocken.

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7: Ich bin Florian Klaus. Nach dem vorläufigen Aus der Entlastungsprämie durch den Bundesrat hält Bundesfinanzminister Klingbeil an Finanzhilfen für die Bürger fest. Bei einem Besuch in Kanada hat er gesagt:
8: Wir haben als Bundesregierung für diese Entlastungsprämie geworben und wir sind uns auch einig, dass wir etwas für die Menschen machen wollen. Und dieser Weg wird weitergehen. Nochmal, die Hand ist ausgestreckt. Das Ziel muss doch sein, dass man sich da jetzt nicht im Klein-Klein zerlegt, sondern dass man jetzt schnell an die Bürgerinnen und Bürger ein Signal sendet. Wir wollen euch unterstützen mit den Ländern, mit den Arbeitgebern, mit den Gewerkschaften zusammen. Müssen Lösungen gefunden werden. Das steht für mich im Mittelpunkt.
7: Am Vormittag hatte die Länderkammer die geplante steuerfreie Beschäftigtenprämie von 1.000 Euro gestoppt. Ein Finanzloch in der Pflegeversicherung ist offenbar größer als gedacht. In den kommenden 2 Jahren droht eine Lücke von mehr als 22,5 Milliarden Euro. Das hat Bundesgesundheitsministerin Wacken der Rheinischen Post gesagt. Die CDU-Politikerin will demnächst Vorschläge für eine Reform machen, um die Finanznot zu lindern. 3 Tage lang sollen im Ukraine-Krieg die Waffen ruhen. Das haben der Kreml und der ukrainische Präsident Zelensky bestätigt. In Russland wird morgen an den Sieg der Sowjetunion im Zweiten Weltkrieg erinnert. Dazu gibt es eine Militärparade auf dem Roten Platz in Moskau. Neben der Waffenruhe bis Montag sollen

0: 42% der Fördermittel, der Rest kommt von der Stadt. Ziel ist es laut Blume, dass möglichst bald Hälfte-Hälfte geteilt wird. Borussia Dortmund hat in der Fußball-Bundesliga die Vizemeisterschaft eingefahren. Zum Auftakt des vorletzten Spieltags setzte sich der BVB mit 3:2 gegen Frankfurt durch. Damit ist den Borussen Rang 2 nicht mehr zu nehmen. Die Eintracht verpasst den Sprung auf Rang 7, der die Chance auf einen Platz im Europapokal bietet.
1: 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Aktuell haben wir für euch normalen Verkehr auf den Straßen in der Region. Gute Fahrt.
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3: Auf ins Frühlingswochenende nach der Nacht mit um die 5, 6 Grad in Regensburg, Niederbayern und der Oberpfalz. Morgen ein Sonne-Wolken-Mix bis zu 24 Grad warm, vielleicht schon für den ersten Freibad-Ausflug. Der Charivari-Wettertrend am Sonntag ähnlich warm, im Laufe des Tages mehr Wolken, es bleibt trocken.

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1: Und aktuell liegen uns keine Störungsmeldungen vor. Egal wohin ihr unterwegs seid, gute Fahrt.
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2: Auf ins Frühlingswochenende nach der Nacht mit um die 5-6 Grad in Regensburg, Niederbayern und der Oberpfalz. Morgen ein Sonne-Wolken-Mix, bis zu 24 Grad warm, vielleicht schon für den ersten Freibad-Ausflug. Der Charivari-Wettertrend am Sonntag ähnlich warm, im Laufe des Tages mehr Wolken, es bleibt trocken.
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1: Ich bin Florian Klaus. In der Pflegeversicherung droht in den kommenden 2 Jahren eine Finanzlücke von mehr als 22,5 Milliarden Euro. Das geht aus Äußerungen von Bundesgesundheitsministerin Wagen in der Rheinischen Post hervor. Bis Mitte des Monats will die CDU-Politikerin deshalb Vorschläge für eine Reform vorlegen. Thomas Bremser berichtet.
2: Dass die Menschen immer älter werden, ist nur ein Grund dafür, dass die Pflegekassen am Stock gehen. Hauptursache dürfte sein, dass vor fast 10 Jahren die Pflegestufen umgestellt worden sind. Leistungen gibt es seitdem häufiger und früher. Laut Ministerin Wagen hat sich die Zahl der Menschen, die als pflegebedürftig eingestuft werden, seitdem verdoppelt. Um die Finanznot der Kassen zu lindern, werden vermutlich Leistungen gekürzt oder gestrichen.
1: Bis Montag soll im Ukraine-Krieg eine Waffenruhe gelten. Diese Ankündigung von US-Präsident Trump haben der Kreml sowie der ukrainische Präsident Zelensky inzwischen bestätigt. Russland feiert den Jahrestag des Siegs der Sowjetunion im Zweiten Weltkrieg, unter anderem mit einer Militärparade in Moskau. Während der Waffenruhe sollen auch jeweils 1.000 Gefangene ausgetauscht werden. Der Chef der Gewerkschaft Verdi Wernicke hat der Bundesregierung vorgeworfen, die Entlastungsprämie für Arbeitnehmer schlecht geplant zu haben. Er sei nicht überrascht, dass der Bundesrat die Maßnahme gestoppt habe, die es Unternehmen möglich machen sollte, ihren Arbeitnehmern 1.000 Euro steuerfrei zu zahlen. Arbeitgeber hätten schon vor der Entscheidung reihenweise erklärt, die Prämie nicht zahlen zu wollen, darunter auch öffentliche Arbeitgeber. Bundesweit sind Zehntausende Schülerinnen und Schüler gegen eine mögliche Rückkehr der Wehrpflicht auf die Straße gegangen. Es war nicht die erste Aktion dieser Art. Anfang März hatte es schon einmal bundesweit Proteste gegeben. Aktuell ist der Wehrdienst freiwillig. Junge Männer müssen seit Anfang des Jahres aber einen Fragebogen dazu ausfüllen. Das haben laut Verteidigungsministerium mehr als 90% der angeschriebenen Männer getan. In der Fußball-Bundesliga hat sich Dortmund mit einem Heimsieg gegen Frankfurt vorzeitig die Vizemeisterschaft gesichert. Der BVB setzte sich am vorletzten Spieltag mit 3:2 gegen die Eintracht durch. Die Frankfurter hingegen mussten den nächsten Rückschlag im Kampf um die Europapokalplätze hinnehmen.
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3: Und aktuell in der Region hätten wir normalen Verkehr auf den Straßen, egal wo es hingeht. Wir wünschen gute Fahrt.

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1: Jetzt in der zweiten Nachthälfte um die 5, 6 Grad in Regensburg, Niederbayern und der Oberpfalz. Tagsüber heute weiter mit Frühlingswetter, Sonne und Wolken bis zu 24 Grad warm. Der Charivari-Wettertrend morgen am Sonntag ähnlich warm. Im Laufe des Tages mehr Wolken, es bleibt aber trocken.
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1: Aktuell haben wir für euch normalen Verkehr auf den Straßen in der Region. Gute Fahrt.

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1: Ich bin Florian Klaus. US-Präsident Trump hat nach eigenen Angaben Russland und die Ukraine von einer ab heute geltenden dreitägigen Waffenruhe überzeugt. Dazu gehöre auch der Austausch von 1000 Gefangenen. Kiew und Moskau haben die Vereinbarung inzwischen bestätigt. Tina Eck berichtet aus Washington.
2: Trump hatte die Präsidenten der Ukraine und Russlands, Zelensky und Putin, jeweils persönlich um die Waffenruhe gebeten. Er sei sehr froh, dass sie zugestimmt hätten, schrieb Trump. Die Verhandlungen für ein endgültiges Kriegsende gingen weiter, jeden Tag käme man näher ans Ziel, meinte Trump. Tatsächlich aber waren die Verhandlungen zuletzt in Stocken geraten.
1: Die Chefin des Sozialverbands VDK Bentele trauert nicht so sehr um die im Bundesrat gescheiterte Entlastungsprämie für Arbeitnehmer. Die steuerfreie Prämie von 1.000 Euro, die Unternehmen zahlen können sollten, sei ohnehin kein verlässliches Instrument gewesen, um Menschen zu entlasten. Das hat sie dem Redaktionsnetzwerk Deutschland gesagt. Der Sozialstaat müsse eigene Strukturen schaffen, um in Krisenzeiten zu unterstützen, ohne von den Arbeitgebern abhängig zu sein. In der CDU gibt es Streit um mögliche Kürzungen bei Gesundheitsleistungen für Bürgergeldempfänger. Der Arbeitnehmerflügel der CDU lehnt eine Forderung aus der eigenen Partei ab, die Leistungen für Empfänger einzuschränken, die vor dem Bezug nicht gearbeitet haben. Wer krank ist, brauche Hilfe, sagte CDA-Chef Rathke dem Handelsblatt. Die Forderung war vorher vom CDU-Finanzexperten Buri gekommen. Die Menschen drängen auf den höchsten Berg der Erde. Nepal hat in der Frühjahrssaison so viele Genehmigungen wie noch nie für die Besteigung des Mount Everest erteilt. Fast 500 waren es bis gestern. Ein Teil des Grundes ist lokalen Medien zufolge aber auch, dass China den Aufstieg zum Everest von der tibetischen Seite geschlossen hat. Nepal hat durch die Genehmigungen umgerechnet etwa 6 Millionen Euro eingenommen. Borussia Dortmund hat in der Fußball-Bundesliga die Vizemeisterschaft eingefahren. Zum Auftakt des vorletzten Spieltags setzte sich der BVB mit 3:2 gegen Frankfurt durch. Damit ist den Borussen Rang 2 nicht mehr zu nehmen. Die Eintracht verpasst den Sprung auf Rang 7, der die Chance auf einen Platz im Europapokal bietet.
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3: Derzeit ohne Meldungen für euch. Gute Fahrt.
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4: Jetzt in der zweiten Nachthälfte um die 5, 6 Grad in Regensburg, Niederbayern und der Oberpfalz. Tagsüber heute weiter mit Frühlingswetter, Sonne und Wolken bis zu 24 Grad warm. Der Charivari-Wettertrend morgen am Sonntag ähnlich warm. Im Laufe des Tages mehr Wolken, es bleibt aber trocken.

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1: Aktuell haben wir für euch normalen Verkehr auf den Straßen in der Region. Gute Fahrt.

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1: Ich bin Florian Klaus. Weil wegen des Iran-Kriegs Kerosinengpässe drohen, könnten laut dem Flughafenverband ADV weitere Flüge in diesem Jahr ausfallen. Besonders Airlines, die günstigere Preise anbieten und touristisch weniger bedeutsame Ziele könnten betroffen sein, hat ADV-Geschäftsführer Beisel der Welt am Sonntag gesagt. Und wenn Flüge nicht ausfallen, könnten sie zumindest deutlich